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2: Wer muss eigentlich alles zur Bundeswehr? Kann man auch was anderes statt dem Wehrdienst machen? Und wie sieht's eigentlich mit der Gleichberechtigung in der Bundeswehr aus? Und damit herzlich willkommen zur Radiosendung von uns, den Schülern der Freien Waldorfschule Uhlandshöhe. Wir werden über das Thema Wehrpflicht reden. In den letzten Jahren ist der Aufruf über die Bundeswehr dafür oder dagegen größer geworden. Darum werden wir uns heute mit Interviews, Diskussionen und Berichten befassen. Und natürlich kommen coole Lieder

Hallo, ich bin Frieda, Schülerin der Waldorfschule Uhlandshöhe und ich werde als nächstes darüber reden, wie es gerade hier in Deutschland mit der Wehrpflicht aussieht und wie es früher war. Denn es gab ja zwischen 1956 und 2011 schon mal eine komplette Wehrpflicht. Das heißt, alle Männer ab 18 Jahren mussten damals mehrere Monate Militärdienst leisten. Wer aber aus zum Beispiel Gewissensgründen nicht zur Bundeswehr wollte, musste dann stattdessen einen Zivildienst leisten, also zum Beispiel im Krankenhaus oder Pflegeheim arbeiten. Der Grund für die Einführung der Wehrpflicht war damals der Kalte Krieg. Als Deutschland der NATO beitrat, baute die Bundeswehr damit eine eigene Armee auf. Als der Kalte Krieg aber dann geendet hat, wurde die Bundeswehr deutlich immer kleiner und es wurden offensichtlich immer weniger Soldaten gebraucht. Also hat die deutsche Regierung beschlossen, die Wehrpflicht auszusetzen. Stattdessen gibt es oder gab es jetzt den freiwilligen Wehrdienst. Aber wichtig ist, die Wehrpflicht wurde nie richtig abgeschafft. Also sie steht immer noch im Grundgesetz, sie wurde nur außer Kraft gesetzt. Das heißt, sie könnte theoretisch jederzeit wieder eingeführt werden. Und genau darum drehen sich momentan diese ganzen politischen Debatten in Deutschland, die mit dem russischen Angriff auf die Ukraine in 2022 angefangen haben. Es wird viel darüber diskutiert, ob dieses oder andere Modelle für einen verpflichtenden Wehrdienst wieder eintreten sollten, da die Bundeswehr mehr Soldaten sucht. Und zumindest ein Teil davon wurde ja tatsächlich auch schon eingeführt, und zwar die verpflichtende Musterung für Männer ab 18 Jahren. Wovon man gerade aber natürlich auch viel hört, sind die Demonstrationen von Schülern und Schülerinnen, die aus der Schule auf die Straße gehen, um der Regierung klarzumachen, dass ein großer Teil der Jugend diese komplette Wehrpflicht nicht haben möchte, worauf diese halbe Verpflichtung ja gerade hinauszulaufen scheint. Abschließend möchte ich noch dazu sagen, dass ich es auf jeden Fall gut finde, dass die Jugendlichen auf die Straße gehen für ihre Meinung und ihre Zukunft.

0: Running Up That Hill von Kate Bush. Ihr hört nun die Radio-Workshop-Gruppe der Uhlandshöhe in Stuttgart. In dieser Sendung wird viel über Wehrpflicht geredet. Clara, könntest du uns erklären, was Wehrpflicht eigentlich ist?
1: Klar, das Wehrpflichtgesetz ab 2026 bedeutet, dass alle Jugendlichen ab 2008 einen Fragebogen zugeschickt bekommen, an dem festgemacht wird, ob die Person für den Wehrdienst geeignet ist. Sollte dies der Fall sein, wird die Person zur Musterung berufen. Für männliche Jugendliche ist es Pflicht, den Fragebogen auszufüllen. Für das weibliche Geschlecht ist das freiwillig.
0: Jasper und Elias, ihr seid am nächsten an der Musterung dran. Wie ist so das Gefühl?
2: Naja, solange es noch freiwillig ist, habe ich erstmal kein Problem damit. Denn die Bundeswehr zu stärken, ist sicher kein schlechter Gedanke. Wenn es allerdings zur Pflicht kommt, dann sollte der Zivildienst auch gleich lange gehen und fair vergütet werden.
3: Mein Gefühl ist nicht gut, weil ich nicht zur Bundeswehr will, da ich mein Leben mag und nicht irgendwo im Schlamm sterben will. Deshalb werde ich auf jeden Fall verweigern, egal ob Pflicht oder nicht.
0: Wofür könnte es gut sein, die Wehrpflicht in Deutschland einzuführen? Juli, was ist deine Meinung dazu?
4: Viele sehen die Wehrpflicht als Möglichkeiten, Freundschaften zu schließen, Disziplin, Teamarbeit und Verantwortung zu lernen. Außerdem ist es wichtig, für den Ernstfall Erste Hilfe zu können, welche in der Wehrpflicht beigebracht wird. Elias, was spricht denn dagegen?
3: Das waren spannende Punkte, doch ich halte nichts von der Wehrpflicht, da wir als Jugend an die Front sollen, um die Interessen von irgendwelchen Konzernen und Staaten, denen wir dann weiter entfernt sind, als dem sicheren Tod an der Front zu verteidigen. Dieselben Staatschefs und CEOs, die sich auf einer Insel getroffen haben und einen Dreck auf unsere Probleme geben, wollen jetzt, dass wir unsere Leben für ihre Profite und Machtspielereien opfern. Sie gaukeln uns vor, es gäbe eine Gefahr im Osten, doch diese Gefahr existiert nicht. Da dieser schwächer ist und kein Interesse an einem Angriff auf uns hat, würde ich sagen, dass jeder Staat, der verteidigungswert ist, genug Freiwillige findet. Und deshalb sollte der Staat erst unsere Probleme lösen, bevor er unsere Leben fordert. Die jetzige halbe Wehrpflicht dient nur der Vorbereitung auf eine komplette Wehrpflicht. Ilian, was sagst du dazu?
5: Die offizielle Begründung lautet, dass wir uns mit einer starken Bundeswehr im Ernstfall verteidigen könnten. Und wenn wir sogar so stabil aufgestellt sind, dann denkt vielleicht kein anderes Land darüber nach, uns überhaupt anzugreifen. Außerdem fände ich persönlich es wichtig, dass wir in der ganzen Welt, zum Beispiel bei anderen NATO-Ländern, die Hilfe benötigen, helfen. Das würde unsere internationalen Verhältnisse sehr stärken. Deswegen würde ich persönlich sagen, dass eine Wehrpflicht gar nicht so schlecht klingt, vor allem auch mit den eben genannten Punkten wie Erste Hilfe, Disziplin und andere Dinge, was Juli eben genannt hat.
0: Ist es fair, dass nur junge Männer verpflichtet sind, in die Bundeswehr zu gehen? Frieda, was sagst du dazu?
4: Ich finde, dort tritt auf jeden Fall erstmal die Frage auf, warum das so ist und warum es diese Aufteilung gibt. Und ich finde, man muss dazu sagen, eine Aufteilung ist nötig im Falle eines Krieges, da es einen Teil geben muss der Bevölkerung, der im Land bleibt und arbeiten gehen muss und Aufgaben erledigen muss, die ja nicht einfach verschwinden. Demnach könnte man beispielsweise auch einfach, blödes Beispiel, nach hellen und dunklen Haaren aufteilen. Doch ganz fair werden die Aufteilungen nie sein können. Dass jetzt die Geschlechter die Aufteilung darstellen, ist wahrscheinlich auch damit zu begründen, dass Männer biologisch und körperlich überlegen sind. Doch da heutige Kriege gar nicht mehr so geführt werden oder zum größten Teil nicht mehr so geführt werden, dass wir auf diese körperliche Überlegenheit angewiesen sind, ist somit die Aufteilung nicht mehr zeitgemäß.
6: Ich finde, bei diesem Thema kann man gar nicht wirklich von Fairness reden, auch wenn ein kleiner Teil der jugendlichen Bevölkerung für die Wehrpflicht ist, kann man dennoch froh sein, dass man nicht aufs Schlachtfeld muss und sein Leben riskieren muss und somit im Land bleiben kann, auch wenn man dann Zivildienst machen muss.
0: Wir haben jetzt zwei unterschiedliche Meinungen gehört. Was ist denn deine, Clara?
1: Wie Frieda schon gesagt hat, gibt es heute nur noch wenige Gründe, nicht auch Frauen zu verpflichten, den Bogen auszufüllen. Vor allem den Männern gegenüber hat die Bundeswehr meiner Meinung nach nicht viel mit Gleichberechtigung bzw. Gleichheit der beiden Geschlechter zu tun. Im Punkt der Gleichberechtigung hat sich in der Welt, vor allem in den westlichen Ländern, in den letzten Jahren viel getan. Zwar meiner Meinung nach noch nicht genug, aber so viel, dass es reicht, auch Frauen zu verpflichten, den Bogen auszufüllen.
0: Valentin, siehst du einen oder mehrere Wege, um mehr Leute in die Bundeswehr zu kriegen, ohne die Wehrpflicht einzuführen?
7: Ja, auf jeden Fall. Man könnte weiterhin Werbung über Plakate oder Videos machen, sowohl auch Schulbesuche, bei denen der Job in der Bundeswehr den SchülerInnen gut dargestellt wird.
0: Frieda, hast du noch einen oder mehrere Wege?
4: Ja, ich finde, wie Valentin schon gesagt hat, finde ich es eine gute Idee, zum Beispiel mehr Werbeplakate zu machen oder auch in die Schulen zu kommen oder zum Beispiel die Reichweite von Social Media zu nutzen. Ich finde aber auch, man könnte das alles ein bisschen einladender gestalten, zum Beispiel was die Unterkünfte angeht. Wobei sich dabei natürlich dann auch die Frage stellt, wie weit es möglich ist, die Bundeswehr zu beschönigen.
0: Vielen Dank für die Antworten. Wir kommen später noch einmal zusammen und diskutieren weiter. Jetzt hören wir aber Killing in the Name von Rage Against the Machine.

0: Mein Name ist Oskar.
1: Mein Name ist Ilian und wir sind heute hier mit unserem ehemaligen Klassenlehrer Herbert Lewski. Können Sie sich einmal bitte kurz vorstellen?
2: Guten Tag, mein Name ist Herbert Lewski. Ich bin Klassenlehrer der 1b und Religions- und Musiklehrer.
0: Wie lange sind Sie denn jetzt schon an unserer Schule?
2: Ich bin jetzt im vierten Jahr hier in der Ullandshöhe.
1: Was haben Sie denn davor alles gemacht?
2: Ich habe studiert hier in der Freien Hochschule, 2 Jahre den Master Waldorfpädagogik. Davor habe ich in Leipzig gelebt und soziale Arbeit studiert und den Bachelor abgeschlossen. Und ich habe 2 Töchter, die ich eben auch als sozusagen Hausmann 2 Jahre lang betreut und begleitet habe. Und davor habe ich in Tübingen und Leipzig Philosophie und Politik studiert, aber ohne Abschluss beendet.
1: Sie sind ja zweifacher Vater, Sie haben 2 Töchter. Könnten Sie sich vorstellen, dass diese 2 mal in der Bundeswehr sind?
2: Kann ich mir eigentlich nicht vorstellen und muss dann aber sozusagen abwerten, was deren Entscheidungen sind.
1: Sie haben ja auch bei Ihrer Arbeit als Klassenlehrer mit sehr vielen Kindern zu tun. Was halten Sie denn von dieser Wehrpflicht, die in den nächsten Jahren kommen soll?
2: Ja, zu meiner Zeit mussten sich junge Männer ja noch mustern lassen. Ich bin selber auch gemustert worden. Damals ausgemustert, das heißt, ich bin sozusagen drumherum gekommen, zu verweigern, was ich getan hätte. Hätte man mich T1 oder T2 gemustert, also als wehrpflichtig angesehen. Und dann wurde das abgeschafft. Und die Diskussion, die jetzt politisch geführt wird und ja auch zu einem vorläufigen Ende gekommen ist, sehe ich kritisch. Ich glaube, dass es, wenn man über Verteidigungsfähigkeit nachdenkt, gesellschaftlich besser wäre, eben auf die Freiwilligkeit zu setzen, als eben junge Menschen grundsätzlich dafür zu verpflichten oder eben mit Anreizen sozusagen auszustatten, zum Bund zu gehen. Und ich würde mir wünschen, dass jeder Mensch frei entscheiden kann, was er tun möchte, sowohl meine eigenen Töchter als auch die Schüler oder Menschen, Kinder, die ich unterrichte. Und genau, hoffe, dass dann jeder und jede aus ihrem Gewissen heraus das Beste tun kann. Ich selber halte den Kriegsdienst für nicht so zielführend und bin eher für Friedensmöglichkeiten, Diplomatie.
0: Herr Wadlewski, wie finden Sie denn, dass so viele gegen die Wehrpflicht demonstrieren?
2: Ja, das ist doch wunderbar. Das zeigt, dass die junge Generation sich nicht einfach da verpflichten lassen will, dass sie eben ihren politischen Willen äußert. Und insofern kann ich das nur begrüßen, dass sich Menschen, in dem Fall junge Menschen, eben gemeinsam organisieren und ihre Stimme erheben für etwas, was sie in dem Fall nicht wollen und damit zeigen, was sie wollen, nämlich eigentlich eben Frieden und keinen Zwang zum Dienst zur Waffe.
0: Finden Sie, dass es angebracht wäre, eine Wehrpflicht einzuführen, aufgrund der immer bedrohlicheren Konflikte in dieser Welt?
2: Ja, das ist ja die Kernfrage der politischen Debatte, die jetzt eben dazu geführt hat, dass die Koalition sich entschieden hat, eben darüber nachzudenken, eben eine Wehrpflicht einzuführen, eben weil man der Meinung ist, dass man da deutlich auch personell das Militär aufstocken muss, das die Bundeswehr. Ja, ich sehe das kritisch, ich sehe das irgendwie als Möglichkeit an, sich irgendwie zur Verteidigung aufzustellen auf der einen Seite, und jedes Land muss sich natürlich auch schützen können. Gleichzeitig finde ich es schwierig, eben, dass man politische Konflikte nur militärisch sozusagen versucht zu lösen und dieses Denken eben in dem Krieg Aufschub zu geben, mehr und mehr um sich greift. Und genau deswegen finde ich es nicht ganz so sinnvoll, da eben über eine Aufstockung des Militärs, des Heers nachzudenken, sondern eben bin eigentlich auch geneigt, da mehr in die politische Debatte mit Konfliktpartnern zu gehen und eben den diplomatischen Weg zu suchen.
1: Ihre beiden Kinder müssen ja nicht zur Musterung. Wie stehen Sie denn dazu, dass erst einmal nur männliche Jugendliche einbezogen werden sollen und die Frauen eben nicht?
2: Genau, grundsätzlich kann ich das schnell beantworten. Wenn ein Zwang zur Waffe, dann für alle gleich. Und ich sehe keinen Grund, warum da nur die Männer da den Dienst leisten sollten.
1: Was würden Sie denn allgemein Jugendlichen empfehlen? Zur Wehrpflicht oder eher nicht?
2: Wie gesagt, das muss jeder aus seinem eigenen Gewissen heraus entscheiden. Das Recht zu verweigern gibt es ja nach wie vor. Und das kann man nutzen, das kann man eben in Anspruch nehmen. Und dann hängt es davon ab, was man für sich selbst eben möchte.
0: Herr Wadlewski, danke für dieses Gespräch. Wir wünschen Ihnen noch weiterhin viel Spaß an unserer Schule.
2: Ja, lieber Ilan, lieber Oskar, vielen Dank für die Fragen und das Interesse. Ich bin gespannt, wie ihr euch in ein paar Jahren entscheidet.

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1: Nun kommen wir zu der Umfrage. Wir haben Schüler zu ihrer Meinung zur Wehrpflicht befragt. Und hier ein paar Antworten.
2: Was ist deine Meinung zur Wehrpflicht?
3: Ja, also ich finde das Thema erstmal recht schwer zu beantworten. Einerseits hat es natürlich positive Effekte auch, weil natürlich die ganzen anderen Länder auch aufrüsten und durch die ganzen Kriege, die jetzt natürlich sind, ist es natürlich auch einerseits gut, aber ich würde eher sagen, dass schlecht ist, weil es eigentlich nicht so die Lösung sein kann, neue Soldaten auszubilden.
1: Was hältst du von der Wehrpflicht?
2: An sich finde ich ein gutes Militär ziemlich wichtig, vor allem jetzt in der Zeit. Aber auf der anderen Seite möchte ich nicht zum Beispiel meinen Bruder oder andere mir nahestehende Menschen ans Militär verlieren.
4: Ich finde allgemein hat die Wehrpflicht viele Pros, aber auch Kontras. Zum Beispiel könnte es natürlich eine psychische Belastung sein für dich, da zu machen, wenn du da vielleicht noch nicht so richtig drin bist. Auf der anderen Seite könnte es ja auch die Disziplin stärken. Jemand, der vielleicht, bevor er dort war, noch nicht so richtig diese Disziplin hatte, könnte das da vielleicht gelehrt bekommen. Ja, genau. Also selber habe ich noch keine richtige Meinung dazu. Ich bin jetzt weder dafür oder dagegen, aber es gibt auf jeden Fall viele Sachen, die dafür sprechen, aber auch einiges, was dagegen spricht.
5: Meine Meinung zur Wehrpflicht ist grundsätzlich positiv, aber ich finde, dass sie modern gedacht werden muss. Die Wehrpflicht hat sich verändert und Europa ist sicherheitspolitisch wieder in einer anderen Situation als noch vor 20 oder 30 Jahren. Spätestens seit dem Russian Invasion of Ukraine, den ihr sicherlich alle kennen solltet, sehen viele Länder wieder stärker, dass Sicherheit und Verteidigung nicht selbstverständlich sind. Für mich geht es bei der Wehrpflicht aber nicht um das Militär. Ich glaube, dass eine moderne Form der Wehrpflicht eher eine Art Gesellschaftsdienst sein sollte. Das bedeutet, junge Menschen könnten wählen, ob sie zur Armee gehen, im Katastrophenschutz arbeiten, im sozialen Bereich helfen oder zum Beispiel bei Rettungsdiensten unterstützen. Der Vorteil daran wäre, dass junge Menschen früh lernen, Verantwortung für die Gesellschaft zu übernehmen. Man arbeitet mit Menschen zusammen, die man sonst vielleicht nie getroffen hätte und lernt Dinge wie Teamarbeit, Disziplin und auch, wie man in Krisensituationen handelt. Ja. Ein weiterer Punkt ist die Verbindung zwischen Gesellschaft und Militär. Wenn eine Armee nur aus Freiwilligen besteht, kann schnell eine Distanz entstehen. Eine Wehrpflicht sorgt dafür, dass die Armee stärker in der Gesellschaft verankert ist und dass mehr Menschen verstehen, wie Verteidigung eigentlich funktioniert. Am Ende ist für mich die zentrale Frage, wollen wir Sicherheit nur Berufssoldaten überlassen oder sehen wir sie als gemeinsame Verantwortung der Gesellschaft? Ich persönlich finde, dass ein moderner Gesellschafts- oder Wehrdienst eine gute Möglichkeit sein kann, genau diese Verantwortung zu stärken.
1: Was hältst du von der Wehrpflicht?
6: Ich persönlich kann es schon nachvollziehen, warum man sowas einführen würde, aber ich fände es eher besser, wenn man das Militär attraktiver machen würde, sodass sich mehr Leute freiwillig melden, als dass man vor allem junge Leute dazu zwingt, in den Krieg zu ziehen.
1: Außerdem haben wir die Frage gestellt, was sie von der Geschlechtertrennung halten. Auch hier noch ein paar Antworten. Wie ist deine Meinung zu Geschlechtertrennung in der Wehrpflicht?
7: Wenn es eine Wehrpflicht geben sollte, dann sollte die meiner Meinung nach gleichberechtigt sein. Weil wenn wir eine gleichberechtigte Gesellschaft haben wollen, dann muss das auf allen Ebenen gelten.
1: Wie ist deine Meinung zu Geschlechtertrennung in der Wehrpflicht?
8: Also ich persönlich möchte natürlich nicht zur Wehrpflicht, aber wir zielen ja quasi in der Gesellschaft eine gleichberechtigte Zukunft an. Und dann in dem Fall bei der Wehrpflicht zu sagen, ja nur die Männer dürfen oder müssen zur Wehrpflicht, da finde ich es einfach ehrlich gesagt Quatsch, das dann nicht so einzuhalten, weil niemand möchte irgendwie verpflichtet sein, zum Militär gehen zu müssen. Und meine persönliche Meinung dazu ist, dass es gleichberechtigt sein sollte.
2: Wie ist deine Meinung zur Geschlechtertrennung in der Wehrpflicht?
5: Eine sehr gute Frage und meine Meinung ist ganz klar. Ich finde das absolut Quatsch. Also generell dieses Vorurteil gegenüber den Frauen natürlich, dass sie neben den Männern schwach sind, finde ich absolut blöd. Muss ich jetzt leider sagen, weil auch dieses Vorurteil, die Frauen gehören hinter den Kochtopf, ist meiner Meinung nach absolut von gestern. Und daher finde ich, Frauen und Männer sollten zusammen an der Front kämpfen und es sollte dabei keine Trennung geben.
2: Wie ist deine Meinung zur Geschlechtertrennung in der Wehrpflicht?
4: Grundsätzlich habe ich nichts gegen die Geschlechtertrennung in der Wehrpflicht,
9: Aber man muss trotzdem auf jeden Fall sagen, dass Frauen einfach anatomisch bedingt vielleicht nicht die Vorteile haben wie die Männer. Deswegen verstehe ich, dass dort getrennt wird. Trotzdem wäre ich eigentlich dafür, dass beide Geschlechter eingezogen werden, beide den Brief ausfüllen müssen, weil es ja gerechter ist und weil heutzutage die Kriegsführung nicht mehr zivil ist. Also es wird viel über Drohnen gemacht, man muss viel hinterm Computer sitzen. Deswegen, dort würde ich eigentlich auch beide Geschlechter sehen. Also ich habe nicht wirklich eine Meinung, aber ich tendiere eher dazu, dass beide Geschlechter eingezogen werden. Ja.
1: Das waren die Antworten der Umfrage an die Schüler bezüglich der Wehrpflicht. Ich fand die Antworten sehr interessant und vielfältig, da uns Jugendliche dieses Thema ja auch selber betrifft. An der Stelle möchte ich auch noch einmal Danke sagen an alle, die bei unserer Umfrage mitgemacht haben.

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3: Hallo liebe HörerInnen, wir sind eine Schüler-AG der Projekttage an der Waldorfschule Uhlandshöhe. Wir werden uns heute mit dem Thema Wehrpflicht befassen, da es für uns aktuell sehr relevant ist. Besonders wegen dem neuen Wehrpflichtgesetz, dem Krieg in der Ukraine und dem Konflikt im Nahen Osten. Wir werden heute verschiedene Beiträge hören, zum Beispiel über die Geschichte der Wehrpflicht. Dazu wird es auch zwei Diskussionsrunden zur Wehrpflicht geben. Ebenfalls haben wir zwei LehrerInnen interviewt zu den Fragen, die uns betreffen und ihre Meinung als Lehrkräfte zu diesem Thema, da sie davon ja auch betroffen sind, da ja im Kriegsfall ihre Arbeit sich in Luft auflöst, oder nicht? Doch es wird nicht nur um die Wehrpflicht gehen. Es gibt auch einen Beitrag zu der aktuellen außenpolitischen Lage. Aber das ist schon echt viel Politik. Deshalb werden eure Ohren auch tolle Musik hören. Wir haben extra für euch ein paar tolle Lieder rausgesucht, die uns sehr gefallen. Und hoffentlich auch euch. Jetzt viel Spaß mit der Sendung.

0: Happy Nation von Ace of Base. In diesem Lied geht es darum, dass nur Ideen weiterleben. Jetzt werden wir von den Ideen über die Wehrpflicht von Frau Fransen reden. Dieses Interview wird Jasper führen.
1: Hallo Frau Fransen. Schön, dass Sie sich kurz Zeit genommen haben. Können Sie sich kurz vorstellen?
2: Ja, hallo Jasper. Ich bin hier Klassenlehrerin an der Uhlandshöhe.
1: Welche Unterrichtsfächer unterrichten Sie denn?
2: Klassenlehrer bedeutet ja an der Waldorfschule, dass der Klassenlehrer seine Klasse von der 1. bis zur 8. Klasse begleitet und in diesen Jahren alle Hauptfächer unterrichtet. Von daher unterrichtet ein Klassenlehrer immer ziemlich viel.
1: Wie lange unterrichten Sie denn schon an der Uhlandshöhe?
2: Ich bin zum Schuljahr 2019/2020 an die Uhlandshöhe gekommen und habe damals eine 5. Klasse übernommen.
1: Und davor haben Sie wo unterrichtet?
2: Davor war ich an der Schule in Fellbach und war da auch Klassenlehrerin.
1: Wir haben ja das Thema Wehrpflicht. Und Sie als zweifache Mutter, wie haben Sie damals, 2011, das Aus der Wehrpflicht erlebt? Waren Ihre Kinder betroffen?
2: Ja, meine Kinder sind Jahrgang 1999 und 2000 und sie waren betroffen. Und ich als Mutter war sehr erleichtert und bin sehr erleichtert, dass meine beiden Söhne nicht zur Wehrpflicht gegangen sind, nicht zur Bundeswehr gegangen sind.
1: Sie stehen also eher skeptisch der Wehrpflicht gegenüber, stimmt das?
2: Also ich würde unterscheiden zwischen Wehrpflicht, also der Verpflichtung, Dienst in der Bundeswehr zu leisten für jeden heranwachsenden Menschen. Aber ich glaube schon, dass es die Bundeswehr in irgendeiner Weise geben muss. Im Übrigen bin ich eher für ein verpflichtendes gesellschaftliches Jahr.
1: Wenn die Schüler Sie fragen, Frau Fransen, würden Sie selbst zur Wehrpflicht gehen? Was würden Sie ihnen antworten?
2: Ich glaube, ich würde nicht zur Wehrpflicht gehen. Ich glaube, ich würde etwas anderes machen anstelle von Wehrpflicht.
1: Und wie stehen Sie dazu, dass nur Männer verpflichtet werden?
2: Nein, ich finde, die Wehrpflicht sollte für Mädchen wie für Jungs gleich sein. Aber nicht nur die Wehrpflicht.
1: Sondern auch der Zivildienst?
2: Ja, auch der Zivildienst.
1: Es gibt heute deutschlandweit Schulstreiks gegen die Wehrpflicht. Haben Ihre Schüler mitgemacht und hätten Sie das selbst toleriert?
2: Ich glaube, wenn wir damals Fridays for Future an Schulen toleriert haben und da die Demos in Kauf genommen haben, dann sollten wir das Gleiche auch mit den Demos gegen die Wehrpflicht tun.
1: Warum?
2: Weil ich immer es respektiere, wenn Schüler eine deutliche Meinung zum Ausdruck bringen wollen und weil das eine genauso eine Berechtigung hat wie das andere.
1: Glauben Sie, es gibt auch Alternativen zur Wehrpflicht?
2: Also ich finde die Idee eines allgemeinen verpflichtenden Jahres sowohl für Mädchen als auch für Jungs eine sehr gute Idee, eine sehr sinnvolle Idee. Trotzdem glaube ich auch, dass es vermutlich auch eine Bundeswehr wird geben müssen, weiterhin. Aber ich würde die Menschen, die jungen Menschen, nicht zwingen.
1: Frau Fransen, könnten Sie denn uns Jugendlichen noch etwas auf den Weg geben?
2: Also wenn ich mir aktuell die Bilder anschaue, die da im Fernsehen gezeigt werden von den Kriegen, dann ist das ja reine Zerstörung und Verschwendung von so vielen wichtigen Ressourcen. Und ich glaube, wir können jeden Tag im Alltag dafür Sorge tragen, dass wir Konflikte friedlich lösen und im Dialog miteinander sind.
1: Gut, vielen Dank für das Gespräch, Frau Fransen, und für Ihre ehrlichen Antworten.
2: Gerne, Jasper.

0: ich bin Clara.
1: Ich bin die Juli und wir haben hier heute den Michael Schneider gerade am Mikrofon. Herr Schneider, stellen Sie sich doch bitte kurz vor.
2: Mein Name ist Michael Schneider. Ich habe hier den Workshop Urban Sketching und stehe gerne für Fragen zur Verfügung.
0: Was ist Urban Sketching denn eigentlich?
2: Urban Sketching ist das Zeichnen einer Situation in der Stadt, wo man nichts hinzufügt oder nichts weglässt. Es ist eigentlich eine Momentaufnahme, zeichnerisch festgehalten.
0: Sehr interessant. Und wie oft haben Sie den Workshop hier schon geleitet?
2: Ich habe den Workshop jetzt zum zweiten Mal und die Gruppengröße sind circa 25 Personen.
1: Wir haben ja gerade das Thema Wehrpflicht. Herr Schneider, was halten Sie von der Wehrpflicht?
2: Ich halte sehr viel von der Wehrpflicht für die Bundesbürger. Es geht ja nicht darum, einen Angriff zu tätigen. Das ist ja ausgeschlossen. Wir sind ja keine Angriffsarmee, sondern eine Verteidigungsarmee. Und das kann ich unterstützen. Ich werde nicht meinen Nachbar überfallen, aber wenn der Nachbar zu mir kommt und meine Familie was antun möchte, dann kann ich meine Familie verteidigen. Und das möchte ich auch.
1: Haben Sie selber bei der Bundeswehr gedient?
2: Ich war von 1986 bis 1987 für 15 Monate beim Grundwehrdienst bei der Bundeswehr. Ich war bei der Einheit Elektronik Instandsetzung, habe aber auch in der Grundausbildung Schießen gelernt und hatte die Möglichkeit gehabt, auszusuchen, ob ich dann später tatsächlich in den Bereich von Panzer bzw. Artillerie möchte oder ob ich eher in den Stabsdienst gehen möchte und habe mich dann entschieden, in den Stabsdienst zu gehen. Stabsdienst bedeutet die Verwaltung von mehreren Kompanien.
0: Würden Sie aufgrund Ihrer Erfahrungen Jugendlichen zum Wehrdienst ermutigen oder ihnen eher davon abraten?
2: Ich würde jeden Jugendlichen dazu ermutigen. Es geht auch um körperliche Fitness, es geht auch um eine Gruppendynamik, ein Zusammenhörigkeitsgefühl. Und dieses Gefühl hat man jetzt nicht nur außerhalb in der Freizeit, sondern eben auch dann später im Grundwehrdienst oder sogar bei der Berufsarmee.
1: Glauben Sie, Herr Schneider, dass junge Menschen anders über die Wehrpflicht denken als frühere Generationen?
2: Ja, da bin ich mir sicher, denn die Kriege, die ja aktuell gerade auf der Welt stattfinden, die werden durchaus virtuell geführt, die werden auch geführt mit Drohnen und dort ist es nicht mehr notwendig, Menschen direkt an die Front in den Krieg zu schicken. Ich kann mir vorstellen, dass sich das alles in Zukunft ändern wird, dass mehr Maschinen kämpfen, dass die Menschen nur noch in Kontrollräumen tätig sind.
0: Würden Sie, wenn Sie die Zeit zurückdrehen könnten, etwas, was Ihren Dienst betrifft, anders machen?
2: Ja, ich würde einige Dinge würde ich ändern. Ich würde auf der einen Seite versuchen, den Dienst noch ernster zu nehmen, weil für mich war das nur eine Zeit, die ich eben 2 Jahre oder 15 Monate verbringen musste. Ich wollte eigentlich studieren und für mich war das eigentlich nur eine Bremse. Es war aber eine Bremse, die mir sehr gut gezeigt hat, dass das Leben nicht nur aus Spaß besteht, sondern daraus auch bestehen kann, dass man ernsthaft sich damit auseinandersetzen muss, jemand zu verletzen oder zu hindern, einen selber zu verletzen.
0: Es gibt sehr viel Diskussion über Gleichberechtigung in der Bundeswehr. Wie ist Ihre Meinung dazu?
2: Also grundsätzlich bin ich für 100% Gleichberechtigung. Das Marschgepäck, wenn ich mich erinnere, das war 25, 30 Kilo schwer. Das ist auf der Schulter als Rucksack. Und ich denke mal, wenn man trainiert ist, auch wenn man untrainiert ist, ob man jetzt Mann oder Frau ist, das ist eigentlich egal. Die Gewissensfrage, das ist eine Frage eben, die jeder mit sich selbst vereinbaren muss, vor Dienstantritt, ob er mit einer Waffe umgehen möchte und ob er gelernt werden möchte zu töten.
1: Denken Sie denn im Ernstfall, dass man Leute töten muss?
2: Es gab bei der Bundeswehrzeit von mir einen Zwischenfall. Da war ich auf Wache. Da wurde ein Munitionsdepot als Wachdienst komplett bewacht von mir und weiteren Kameraden. Und wir haben eine verdächtige Person auf dem Grundstück gesehen. Und der Kollege neben mir, der hat es genau nach Vorschrift dann durchgeführt. Der hat gerufen, Halt! Dann ist die Person weitergerannt. Die zweite Frage, die wir gelernt haben, war dann Halt oder ich schieße. Und die Person ist weitergelaufen und dann hat er geschossen. Hat zum Glück nicht getroffen, aber er hatte genau das gemacht, was von ihm verlangt wurde. Und das sehe ich eben als sehr gutes Beispiel, wenn ein Munitionslager manipuliert wird von fremder Seite her, dann geht es auch um mein Leben. Weil wenn das explodiert, dann ist es notwendig, es zu bewachen. Und wenn da Schilder stehen, Betreten verboten und ein Wachdienst eingeräumt ist, dann wird es bewacht. Und wenn jemand sich dort zu schaffen macht, dann wird er dort eben vertrieben oder festgehalten, wie auch immer der Befehl lautet.
0: Hat sich Ihre Meinung im Laufe Ihres Lebens zur Wehrpflicht verändert?
2: Ja, ich bin nach wie vor der Überzeugung, dass ein Grundwehrdienst notwendig ist, aber eigentlich bräuchten wir nur eine Berufsarmee. Das heißt, es ist vielleicht gar nicht notwendig, Freiwilligenarmeen einzuführen wieder, sondern in der Berufsarmee einfach mit Berufssoldaten, die sich das ausgesucht haben, das Land zu verteidigen.
0: War Ihre Meinung in Ihrer Jugend denn anders als jetzt?
2: Ja, sie war anders. In der Jugend ging es darum, optimistisch für sein Land gerade zu stehen. Und im Moment sehe ich eigentlich nur, dass die Kriege mehr virtuell geführt werden und es eigentlich gar nicht mehr notwendig ist, selbst vielleicht das Land in Zukunft dann zu verteidigen.
1: Vielen Dank, Herr Schneider, für Ihre ehrlichen Antworten. Wir wünschen Ihnen jetzt hier noch eine schöne Zeit in der Uhlandshöhe bei Urban Sketching.
2: Juli und Clara, vielen Dank für die Einladung zum Interview.

0: Do you remember? Diesen Song vergisst man wohl nie. Das waren Earth, Wind and Fire mit September. Nun folgt ein Bericht von Valentin und Elias über die Konflikte der Welt.
1: Konflikte auf der Welt werden momentan immer mehr. Ein ziemlich aktueller ist der Iran-Krieg. Doch wer genau ist eigentlich an ihm beteiligt und was ist der Grund für diese Auseinandersetzung? Durchgeführt wird er von den Vereinigten Staaten von Amerika sowie Israel. Der Angriff, der am 28. Februar diesen Jahres begann, wurde vom US-Präsidenten Donald Trump als Schutz für die USA begründet. Außerdem soll der Bau einer Nuklearwaffe verhindert und das Regime gestürzt werden. Zu letzterem gehörte unter anderem die Tötung des obersten Führers Ali Khamenei, die mit Hilfe Israels gelang. Weitere genauere Erklärungen gab es jedoch nicht. Die Reaktion des Irans erfolgte bald. Noch am selben Tag griff der Iran Israel sowie Außenbasen der USA in Katar, den Vereinigten Arabischen Emiraten, Irak, Jordanien und weiteren Staaten an. Einige Tage später erfolgte ein Drohnenangriff desselben auf einen britischen Militärstützpunkt in Zypern, später auch Raketenangriffe auf die Türkei und Aserbaidschan. Auch die mit dem Iran verbündete Terrororganisation Hisbollah reagierte mit einem Angriff auf Israel, auf den Tod Khameneis, woraufhin sich auch der Konflikt dieser Parteien wieder entfachte. Deutschland ist nicht Kriegspartei. Die deutsche Bundeswehr wird sich an diesem Krieg nicht beteiligen, so Bundesverteidigungsminister Boris Pistorius.
2: Ein weiterer Konflikt ist der Ukraine-Krieg, der am Morgen des 24. Februars 2022 vom Süden, Norden und Osten gleichzeitig begann. Das ursprüngliche Kriegsziel war es, die Regierung der Ukraine zu stürzen. Ende März musste dieser Plan aufgegeben werden. Cherson wurde dafür in kürzester Zeit und Mariupol nach etwas längerer Belagerung eingenommen. Dieser seit nun 4 Jahren andauernde Krieg hat laut der Landeszentrale für politische Bildung Hunderttausende Tote und Millionen Flüchtende mit sich gebracht. Auf der Welt gibt es aber noch wesentlich mehr Konflikte, zum Beispiel im Sudan, zwischen Pakistan und Afghanistan und der Konflikt zwischen Süd- und Nordkorea.
1: Hier noch die Stimmen zweier Lehrer über die Konfliktsituation auf der ganzen Welt.
3: Was wissen Sie über Konflikte auf dieser Welt? Oder über welche Konflikte wissen Sie Bescheid?
4: Es gibt ja tatsächlich ziemlich viele Konflikte im Moment und überall hat ja gefühlt der Amerika seine Finger im Spiel. Ja? Und das ist ja so ein bisschen das Gefährliche im Moment, dass Donald Trump halt überall seine Finger drin hat. Ne? Und da muss man halt einfach mal ein bisschen mehr drauf schauen.
3: Was wissen Sie so über Konflikte auf der Welt? Über welche wissen Sie was?
5: Also aktuell gibt es diesen neu ausgebrochenen Krieg im Iran. Die USA und Israel haben den Iran angegriffen. Das läuft jetzt schon seit über einer Woche und sie haben bisher noch sich nicht einigen können, aus welchen Gründen sie das jetzt eigentlich getan haben. Dann gibt es den Konflikt in der Ukraine. Jetzt seit über 4 Jahren. Russland hat die Ukraine überfallen. Hat es bis jetzt nicht geschafft, sie zu besiegen. Aber bis jetzt läuft dieser Krieg auch immer noch weiter. Das sind die zwei, die mir gerade so aus dem Stand einfallen.
3: Sehen Sie da ein baldiges Ende bei dem Ukraine-Konflikt oder wie blicken Sie darauf?
5: Also ich glaube, beide Konflikte sind eigentlich Teil von einem größeren Konflikt zwischen großen Weltmächten. Die USA haben ja vor ein paar Monaten auch den Präsidenten von Venezuela entführt. Venezuela war ein Verbündeter von Russland. Der Iran, den sie jetzt angegriffen haben, ist ein Verbündeter von Russland. Und es scheint so zu sein, dass sie nach und nach die Verbündeten von Russland angreifen bzw. ausschalten. Und das hat Auswirkungen auf den Ukraine-Konflikt. Im Iran kann ich es nicht beurteilen. In der Ukraine sehe ich nicht, dass sie sich bald einigen, weil sie sich gegenseitig einfach auf Forderungen festgelegt haben, die einander ausschließen. Russland besteht darauf, gewisse Gebiete wie die Krim und andere behalten zu dürfen und hat ja die eigene Verfassung auch schon dahingehend geändert, dass sie offiziell als Teil von Russland gelten. Und die Ukraine besteht darauf, dass sie keine Gebiete an Russland abtritt und das ist einfach nicht miteinander vereinbar. Deswegen fürchte ich, wird das noch sehr lang gehen, vor allem weil viel zu viele Menschen viel zu viel Geld daran verdienen, dass diese Konflikte weiterlaufen.

0: keine starke Meinung dazu haben.
1: Juli, du hast ja draußen Leute befragt. Wie war das für dich? Und hast du neue Erfahrungen gemacht?
2: Ja, ich habe auf jeden Fall neue Erfahrungen gemacht. Das war meine erste Umfrage. Ich fand es sehr spannend, die Umfrage zu führen und von verschiedenen Altersgruppen die Meinungen zu hören.
1: Valentin, du hattest ja das Thema Konflikte auf dieser Welt. Was hast du über das Thema gelernt oder wusstest du schon alles?
3: Ich habe gelernt, dass es ja doch bei den meisten Konflikten auch nicht so wirklich ein nahes Ziel in Sicht ist und dass auch die Leute, die es durchführen, oft gar nicht so ein Ziel vor Augen haben, was sie damit erreichen wollen.
1: Und was bedeutet das für dich?
3: Also ich finde, dass das Zusammenleben auf der Welt ohne diese Konflikte auf jeden Fall sehr viel besser funktionieren würde, das ist ja klar. Aber natürlich ist es auch schwierig und ich glaube, dass das nie so wirklich beendet werden kann und es da immer Konflikte geben wird, weil nie die ganze Welt auf einmal auf die Sekunde genau damit aufhören kann.
1: Es wurde ja auch ein Interview mit Herr Schneider geführt. Clara, was hast du denn daraus mitgenommen?
4: Herr Schneider hat viele interessante Punkte gebracht, die ich vorher auch noch nie so gesehen habe. Trotzdem hat er mich nicht ganz von der Wehrpflicht überzeugen können, weil ich es einfach besser finde, wenn junge Menschen solche Entscheidungen ohne Zwang treffen können.
1: Was hast du persönlich Neues über die Wehrpflicht gelernt, Elias?
5: Ich habe heute gelernt, aus welchen Perspektiven man auf die Wehrpflicht schauen kann und in welcher Weise sie vielleicht nützlich ist.
1: Elias, hat sich deine Meinung zur Wehrpflicht durch diese Sendung verändert?
6: Danke, Oskar, für die Frage. Aber meine Meinung ist dauerhaft gleich geblieben. Ich bin immer noch gegen die Wehrpflicht und jede Form der Wehrpflicht.
1: Es wurde ja auch ein Interview mit Herrn Badlewski geführt. Ilian, was hat dich da beeindruckt?
7: Ich fand das Interview mit ihm sehr interessant und aufschlussreich. Vor allem seine Meinung eben zu den Konflikten, dass man die nicht durch Kriege und Gewalt lösen sollte, sondern durch Diplomatie und Gespräche.
1: Und du, Frieda, du hast ja einen Bericht über die Geschichte der Wehrpflicht gemacht. Was nimmst du aus diesem Thema mit?
8: Ich habe durch diesen Bericht auf jeden Fall viele neue Sachen über die Vergangenheit der Wehrpflicht gelernt.
1: Und was nimmst du jetzt aus diesen 3 Workshop-Tagen mit?
8: Ich habe auf jeden Fall viele neue Ansichten mitbekommen können und viele von denen entsprachen auch meiner Meinung, manche aber auch nicht. Meine Meinung ist aber auf jeden Fall gegen die Wehrpflicht. So, Oskar, du hast ja die Interviews und die Diskussionsrunden geführt. Was nimmst du denn aus diesen Gesprächen mit?
1: Ich nehme aus diesem Thema mit, dass es viele verschiedene Meinungen zur Wehrpflicht gibt und dass es für uns Jugendliche ein wichtiges Thema ist, da es uns in der Zukunft direkt betrifft.
9: Das war's bei Radio FIPS über die Wehrpflicht. Wir haben Diskussionen über die Pros und Kontras der Bundeswehr gesprochen, tolle Interviews geführt und interessante Berichte gehört. Wir hoffen, es hat euch gefallen und schaltet wieder ein, wenn die Waldorfschule Ulanzhöhe wieder im Radio zu hören ist. Ja.

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2: Ja, ein herzliches Willkommen und danke an alle, die uns heute für die nächsten zwei Stunden übers Radio oder über Internet begleiten wollen. Für dieses Mal haben wir uns ein etwas schweres Thema ausgesucht, das aber immer mehr an Wichtigkeit zunimmt. Mit unseren Interviewpartnern im Studio versuchen wir, möglichst viele Fragen verständlich zu erklären. Aber auch heute ist unser Motto wieder total lokal, Uhingen macht Radio. Unsere Gäste im Studio sind Bürgermeister Matthias Wittlinger, Benedikt und Michael Lopin. Am Mischpult sowie zuständig für die Regie ist der allseits bekannte Macher von Radio Fips, Rainer Grätsch. Durch die Sendung führt Michael Hügel. Ich bin Ralf Eirer. Also dranbleiben, es wird bestimmt wieder eine sehr informative Sendung. Wer eine Frage an unsere Studiogäste hat, einen Musikwunsch oder Grüße übermitteln will, kann uns direkt im Studio erreichen. Per Mail unter studio@radiofips.de oder Telefon, WhatsApp oder Signal 07161 914 2424.

Total lokal, Uhingen macht Radio. Heute mit den Themen Demenz sowie Sozialstation Uhingen. Demenz. Diese Diagnose ist bei vielen Menschen ein Schlag in die Magengrube. Wir haben uns aber trotzdem ganz bewusst dafür entschieden, in dieser Sendung mit diesem Thema uns zu beschäftigen und versuchen, möglichst viele Fragen dazu mit unseren Gästen zu erörtern. Zum Beispiel, was ist Demenz? Und kann man dieser Krankheit überhaupt entgegentreten? Wo bekomme ich professionelle Hilfe her? Wer kann mich unterstützen? Und viele, viele weitere Fragen jagen einem durch den Kopf. Vielleicht auch Ihnen, liebe Hörerinnen und Hörer. In Uhingen gibt es Unterstützung vor Ort, unter anderem die Sozialstation. Wir wollen erfahren, wie ist die Sozialstation in Uhingen entstanden? Was sind aktuell ihre Aufgaben? Wie richtet sie sich künftig aus, um für die Herausforderungen in der Zukunft gerüstet zu sein? Ihr seht, ein wirklich schweres Thema. Aber genau deshalb umso wichtiger, dass man sich damit beschäftigt. Wir denken, unsere Gäste werden uns helfen, Antworten auf die vielfältigen Fragen zu finden und diese verständlich zu erklären. Und hier gleich noch ein Hinweis: Unsere Gäste hier im Studio sind gerne bereit, auf die Fragen unserer Zuhörerinnen und Zuhörer live zu antworten. Also scheuen Sie sich nicht.

0: Total lokal, Uhingen macht Radio. Heute mit dem Thema Sozialstation und ganz speziell widmen wir uns dem Thema Demenz. Heute begrüßen wir im Studio den Bürgermeister der Stadt Uhingen, Herr Wittlinger, und den stellvertretenden Leiter der Sozialstation Uhingen, Herr Benedikt Lopin, und der Angehörige und Vater von Benedikt, Michael Lopin. Wir starten mit Herrn Wittlinger. Herr Wittlinger, stellen Sie sich doch unseren Hörerinnen und Hörern einmal selbst vor.
1: Ja, herzlichen Dank, Herr Eirer, liebe Hörerinnen, liebe Hörer des Radio FIPS. Ich freue mich, dass ich heute Abend bei euch dabei sein kann und zu dem wichtigen Thema Sozialstation und Demenz mit beitragen kann. Matthias Wittlinger, Bürgermeister der Stadt Uhingen seit 2005 und im Ehrenamt dann auch noch Geschäftsführer der Sozialstation in Uhingen, um die es ja heute hauptsächlich geht. Gleich zu Beginn einfach meinen herzlichen Dank, dass Sie uns eine Plattform bieten, ambulante Dienste insgesamt. Es gibt ja mehrere in Uhingen vorzustellen und die Vorteile, die die Bürgerinnen daraus ziehen können, einfach heute auch hier ein Stück weit ja, zu präsentieren und darüber zu informieren.
0: Und es geht gleich weiter mit Michael Lopin.
2: Michael Lopin, ja, ich bin heute als Angehöriger da, nicht nur von Benedikt Lopin, sondern Demenz betrifft viele Familien, auch unsere Familie. Ich denke, da kann ich heute berichten zu dem Thema, habe mich damit auch musikalisch beschäftigt. Und wenn wir das hinkriegen, können wir vielleicht mal eins oder zwei dieser Lieder spielen zum Thema Demenz. Und ich freue mich auf die Sendung und die vielen Fragen, die eventuell auch kommen.
0: Ja, es geht weiter mit Benedikt Lopin, dem stellvertretenden Leiter der Sozialstation. Benedikt, im Vorgespräch hast du uns erzählt, dass du neben dieser Funktion auch noch weitere ehrenamtliche Aufgaben und Ämter begleitest.
3: Ja, hallo erstmal, mein Name ist Benedikt Lopin. Ich bin zurzeit stellvertretende Leitung der Sozialstation Uhingen und arbeite noch zusätzlich in einem Pflegeheim in Göppingen. Und wie beim Vorgespräch mit Michael schon gesagt, war es für mich sehr schön, die Anfrage zu bekommen, dass wir das Thema ansprechen können, nicht nur für die Sozialstation, auch für das Thema Demenz, das mich dann auch beruflich wie persönlich betrifft. Und deswegen habe ich mich direkt dazu bereit erklärt, auch, dass wir die Sendung machen, dass ich zu der Sendung komme. Natürlich freut es mich, dass noch mehr Leute dazugekommen sind und genau.
0: Yeah.

0: Total lokal, Uingen macht Radio, heute mit dem Thema Sozialstation. Ja, wir dürfen recht herzlich begrüßen unseren Bürgermeister Matthias Wittlinger. Herr Wittlinger, wie und wann ist eigentlich die Sozialstation in Uingen entstanden?
1: Ja, die Sozialstation in Uingen hat eine längere Geschichte und auch eine breitere Struktur. Das ist eigentlich nicht nur die Sozialstation Uingen, sondern es ist die Sozialstation Albershausen, Wangen und Uingen, weil das ist das Versorgungsgebiet der Sozialstation und das ist auch der Bereich, wo die Sozialstation unterwegs ist. Und die Krankenpflegevereine der Gemeinden Albershausen, Wangen und Uingen sind die drei Säulen der Sozialstation. Und die Krankenpflegevereine waren vor der Sozialstation schon da und haben eigentlich damals die Aufgabe gehabt, so das Risiko der Krankheit etwas abzusichern, auch finanziell. Und haben auch schon ganz früh Pflege, Nachbarschaftshilfe und ähnliche Tätigkeiten übernommen, jeder für sich. Und man hat dann gesagt, dass so in den Jahren 1979 machen wir das doch zusammen, macht ein interkommunales Projekt und hat dann Wangen, Uingen und Albershausen zusammengenommen und die erste Sozialstation gegründet. Das ist alles noch relativ klein und hemdsärmlich damals gewesen, aber natürlich ein ganz wichtiger Beitrag für das Zuhausebleiben von älteren Menschen wie heute auch noch. Also der Zweck hat sich nicht verändert. Man versucht einfach den Leuten gute Pflege zu Hause zukommen zu lassen, sodass der Gang in eine stationäre Einrichtung oder ähnliches hinausgezögert werden kann und vor allem auch, dass die pflegenden Angehörigen entlastet werden können. Und in den 2000ern hat man das dann auch umgestellt dann auf eine Gesellschaft, eine gemeinnützige Gesellschaft und so formiert die Sozialstation heute, das ist also die Sozialstation Uingen GmbH, die für Wangen, Albershausen und Uingen ein mobiler Pflegedienst darstellt.
0: Ja, jetzt haben Sie ja schon einiges über Uingen erzählt und wie das so offen zugeht. Aber gibt es eigentlich dann noch weitere Gesellschafter in dieser gemeinnützigen GmbH?
1: Es gibt, ich habe vorher gesagt, die drei Hauptsäulen. Das sind die Krankenpflegevereine mit ganz, ganz wesentlichen Gesellschaftsanteilen. Also das ist 95% sind ehrenamtlich auf den Krankenpflegevereinen. Aber auch die Kommunen sind beteiligt. Die Stadt Uingen mit rund 6% und Albershausen und Wangen nochmals mit rund 1,5%. Das hat einen rechtlichen Hintergrund. Wir sind Gewährträger für die Sozialstation, dass wenn es irgendwann einmal in Schieflage geraten sollte, was zum Glück nicht der Fall ist und was wir auch nie hoffen, dann wären die Gemeinden einfach Gewährträger für die Sozialstation, dass die Pflege von unseren Bürgerinnen und Bürgern einfach gewährleistet ist. Es sind also 6 Gesellschafter insgesamt.
0: 6 Gesellschafter insgesamt. Und ursprünglich, als diese Krankenpflegevereine in den einzelnen Gemeinden, als es die praktisch bei der Entstehung gab, ich nehme mal an, das war dann alles im Prinzip, haben das Ehrenamtliche gestemmt, mit dem Ziel und Zweck praktisch, die älteren Menschen ein besseres Leben zu ermöglichen? Oder wie ist das damals abgelaufen?
1: Also ganz am Anfang, wo die Krankenpflegevereine für sich noch unterwegs waren, da gab es die sogenannten Schwestern. Das gab einfach Schwestern aus Einrichtungen, auch die karitativ unterwegs waren, die in den Gemeinden unterwegs waren und ganz pragmatisch Pflege gemacht haben, soweit sie dazugekommen sind. Bei uns war das Schwesternhaus gegenüber vom Rathaus, da wo heute der Schotterparkplatz ist, da war das Haus, so ein kleines Ausstiegshaus, können Sie sich das vorstellen, wo die Schwester gewohnt hat und von dort aus ihre Einsätze in ganz Uingen gefahren ist. Und das hat sich dann einfach weiterentwickelt, der Bedarf ist gestiegen. Früher war auch noch viel mehr Pflege tatsächlich in der Familie wie heute, das muss man auch sehen. Da hat der Staat was übernommen, was ursprünglich ja eine Familienaufgabe war. Und die Schwester kam zur Unterstützung, wenn es dann einfach fachlich Beratung brauchte oder auch mal, wo man gezeigt hat, wie man das macht. Und das ist natürlich heute die Hauptaufgabe der Sozialstation, dass wir professionelle Pflege anbietet und die Leute einfach auf einem hohen Niveau versorgen.
0: Gibt es denn diese Krankenpflegevereine in den Gemeinden? Gibt es die noch?
1: Die Krankenpflegevereine gibt es nach wie vor. Die haben ihre jährlichen Mitgliederversammlungen und auch zum Teil Veranstaltungen. Und die sind auch ganz arg wichtig, um die Sozialstation zum einen finanziell, zum anderen aber auch ideell zu unterstützen. Und die ganzen Spenden und Mitgliedsbeiträge, die an die Krankenpflegevereine gehen, gehen auch anteilig in die Sozialstation, dass man einfach auch ein Stück weit bezahlbare Pflege anbieten können.
0: Mich interessiert es noch tatsächlich, ich habe es ja vorher schon angesprochen, GmbH, gemeinnützig, was heißt das denn eigentlich?
1: Wir haben keine Gewinnerzielungsabsicht. Also das heißt, wir brauchen keine 5% oder 10% Marge erarbeiten bei der Pflege und wir haben das Glück, dass wir nicht umsatzsteuerpflichtig sind. Das heißt, wir können brutto für netto unsere Angebote anbieten und unser Ziel ist, dass es den Leuten gut geht. Also wir sind gemeinnützig unterwegs und das ist natürlich ein riesen Vorteil im Bereich Pflege, weil das muss man schon auch selbstkritisch sehen. Die Pflege hat sich auch in den letzten 10, 20 Jahren deutlich verändert. Wir haben sehr hohe Taktzahlen, wir haben genaue Zeitvorgaben und Fenster. Und die Leute, die früher in der Sozialstation gearbeitet haben, auch wenn man vielleicht christlicher Hintergrund, diakonischer Auftrag gesehen haben, die mal im Haus noch 2, 3 Handreichungen neben eigentlich einen Auftrag gemacht haben, das ist heute fast nicht mehr möglich, wenn man so eine Einrichtung wirtschaftlich führen möchte, sondern das ist schon hochgetaktet. Und da tut uns das G gut. Die Gemeinnützigkeit, weil wir da doch ein bisschen mehr Luft haben wie andere Pflegestationen oder Pflegeeinrichtungen.

0: Total lokal, Ohingen macht Radio. Heute zum Thema Sozialstation Ohingen. Ja, Herr Wittlinger, wir haben ja gerade gehört, dass die Sozialstation eine gemeinnützige GmbH ist mit 6 Gesellschaftern. Kann eigentlich jede Person hier Gesellschafter werden?
1: Also die Gesellschafter sind ja praktisch die Träger der Sozialstation und wenn wir dort eine Veränderung vornehmen würden, also einen zusätzlichen Gesellschafter aufnehmen oder einen Gesellschafter entlassen würden, dann müssten wir die ganze GmbH mit dem Gesellschaftervertrag neu konstruieren. Also da ist es eher schwierig. Also Gesellschafter oder Träger der Sozialstation werden, das ist jetzt nicht oder keine einfache Geschichte. Aber weil natürlich, das hat überhaupt nichts mit der Dienstleistung der Sozialstation zu tun. Also wer Kunde bei der Sozialstation sein möchte, der muss ja nicht Gesellschafter sein. Also Kunde kann jeder werden.
0: Das wäre dann quasi über den Krankenpflegeverein oder so, dass ich da mit einbinden könnte.
1: Nicht einmal, sondern also wir sind ein Dienstleister und wer unsere Dienstleistung in Anspruch nehmen möchte, der kann zu uns kommen, kann sich informieren, welche Leistungen es gibt und was er braucht und entsprechend dann die Leistungen abrufen. Also das ist kein geschlossener Kreis, im Gegenteil.
0: Ja, in jeder Firma muss es ja jemanden geben, bei dem die Fäden zusammenlaufen. Sie haben ja vorher erwähnt, dass Sie im Ehrenamt Geschäftsführer der Sozialstation sind. Was sind da Ihre Aufgaben?
1: Also die Sozialstation, das habe ich ja vorher angedeutet, hat sich in den letzten Jahrzehnten, muss man sagen, weiterentwickelt von einer One-Man-Show, wo die Schwester unterwegs war und ihre Tour gefahren ist, zum mittelständischen Unternehmen jetzt mit einem Umsatz von 1,4 bis 1,8 Millionen Euro. Und mit der Veränderung der Struktur haben sich auch die Aufgaben der Mitarbeiter und auch der Leitung der Sozialstation geändert. Vor 20 Jahren, wo ich angefangen habe, da habe ich noch einmal im Jahr eine Sitzung leiten müssen von den Gesellschaftern und damit war das dann erledigt, die Aufgabe. Heute ist es schon so, dass man mehr auch mit ins operative Geschäft eingebunden wird, als mit Entscheidungen getragen werden und getroffen werden. Und ja, man übt das Amt des Geschäftsführers ja schon im Nebenberuf fast aus jetzt so langsam, genau.
0: Ja gut, das war jetzt mal die wirtschaftliche Seite dieser Betrachtung, aber dass der Betrieb laufen kann und Aufgaben erledigt werden können, sind natürlich Fachkräfte erforderlich. Frage, wie ist der Unterbau dann in der Sozialstation organisiert?
1: Also wir haben in der Sozialstation wie jeder Betrieb einen Verwaltungsbereich der Buchhaltung, Lohnbuchhaltung und ein Ähnliches betrifft und dann unser wichtigster Bereich, der Pflegebereich. Der Herr Lopin ist ja heute da als Teil der Führung und dieser Bereich, der organisiert den Betrieb, also der guckt, dass die Planungen stimmen, dass die Touren stimmen und nimmt Kunden auf, berät Kunden und macht ganz arg viel. Das läuft eigentlich selbstständig in der Sozialstation. Ich werde dann eingebunden als Geschäftsführer, wenn es darum geht, ob man Personal einstellt oder nicht, wenn es um strukturelle Geschichten geht. Da wird dann praktisch die Geschäftsführung eingebunden und das mache ich dann im laufenden Geschäft. Und wenn es ganz, ganz große Geschichten sind, dann kann es auch bis zur Gesellschafterversammlung gehen, wo wir dann in der Gesellschafterversammlung Themen vorberaten, vorstellen und letztendlich dann entscheiden.
0: Die Problemstellungen verändern sich ja laufend und zudem immer schneller. Muss sich die Sozialstation für die Zukunft neu ausrichten?
1: Ja, und da sind wir gerade mitten im Prozess. Sozialstation in unserer Größenordnung, das war vor 15 Jahren eine große Sozialstation, heute gehören wir zu den kleinen Playern. Der ganze Bereich der ambulanten Pflege hat sich auch aufgrund vom Kostendruck effizienter gestaltet. Das heißt, kleine Sozialstationen haben kooperiert, sind zusammengegangen oder sind dann auch von größeren Trägern zum Teil übernommen worden. Und wir sind jetzt seit gut einem Jahr dabei, Gespräche zu führen, Überlegungen anzustellen, wie wollen wir die Sozialstation Ohingen für die Zukunft fit machen, dass wir ortsnahes, lokales Angebot, diakonisch gebunden an die Kommunen auch in Zukunft anbieten können. Und da sind wir tatsächlich aktuell dabei, zusammen mit der Evangelischen Heimstiftung, die bei uns ja auch schon stationäre Pflegeheime anbietet, ein Modell zu entwickeln, wie das in Zukunft aussehen kann. Da ist auch jetzt jemand da von der Evangelischen Heimstiftung, der gemeinsam mit uns anschaut, wie man es einfach eine Kooperation oder eine Zusammenarbeit in Zukunft gestalten kann.
0: Das habe ich dann schon richtig verstanden. Das heißt, Sie sind jetzt dabei, für die Zukunft Kooperationen aufzubauen.
1: Genau, und es geht sogar so weit, dass wir überlegen, die ganze Trägerschaft der Sozialstation an die Evangelische Heimstiftung zu übergeben. Das ist ja auch eine diakonische Einrichtung. Und das Ziel, das wir aktuell verfolgen, das sind wir aber gerade am Prüfen, das ist eine Übergabe der Trägerschaft an die Evangelische Heimstiftung Mitte nächsten Jahres. Das hat den Riesenvorteil, dass wir unsere Mitarbeiter, die wir vor Ort haben, weiterführen können, aber über die Evangelische Heimstiftung sehr viel Professionalität in der Verwaltung, das habe ich vorher angesprochen, Buchhaltung, Lohnbuchhaltung, zusätzlich zu unserem Sachverstand, den wir ja vor Ort haben, über die Pflegedienstleitungen bekommen. Und durch die Synergie wollen wir einfach auch wirtschaftlich zukunftsfähig werden.
0: Überall und so auch im Gesundheitsbereich fließen ja neue Erkenntnisse in die Gesetze und Vorschriften ein. Wer überwacht die Einhaltung der gesetzlichen Vorgaben?
1: Da würde ich jetzt das Wort, wenn es für euch in Ordnung ist, an den Herrn Lopin übergeben, weil er ist da dabei, das zu tun. Herr Lopin.
2: Ja, also die Überprüfung von den ganzen Sachen erfolgt einerseits über die Pflegekassen, über die Krankenkassen, mit denen wir alle zusammen kooperieren und in Zusammenarbeit mit denen und wir als Sozialstation haben da eine Übersicht über die ganzen Verträge und Kooperationsverträge mit den verschiedenen Pflegekassen.

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1: So, jetzt kommt mein Musikwunsch, weil wir heute schon so in den 20er oder 2000er waren und noch früher, habe ich mir gedacht, ich wünsche mir von AC/DC Thunderstruck und grüße damit die Hörerschaft von Radio Fips.

0: Ja, Thunderstruck war der Musikwunsch von Uhingens Bürgermeister Matthias Wittlinger. Auch ihr könnt euch etwas wünschen oder zu unserer Sendung etwas beitragen per Telefon, WhatsApp oder Signal unter 07161 9 14 24 24, so wie das auch unsere langjährige Moderatorin Martina Bartos gemacht hat.
1: Ja, und wir machen jetzt weiter mit dem Thema Sozialstation in Uhingen. Benedikt, du hast ja gesagt, die Sozialstation ist für alle Kranken- und Pflegekassen zugelassen. Kann ich aber die Leistungen der Sozialstation auch als Selbstzahler in Anspruch nehmen?
2: Natürlich können die Leistungen auch als Selbstzahler in Anspruch genommen werden. Man muss es nicht über die Pflegekasse laufen lassen.
1: Wer sind denn meine Ansprechpartner bei der Sozialstation?
2: Die Ansprechpartner sind an erster Stelle die Pflegedienstleitung in Form von der Frau Daniela Frey, die stellvertretende Pflegedienstleitung in meiner Person, Benedikt Lopin, und die Hauswirtschaftsleitung, das ist die Frau Lina Kohlermann.
1: Und die Sozialstation hat ja mehrere oder wahrscheinlich etliche Mitarbeiter. Wie viele Mitarbeiterinnen und Mitarbeiter sind jetzt in den verschiedenen Bereichen tätig?
2: Mit ehrenamtlichen Mitarbeitern haben wir ca. 50 Mitarbeiter. Wir haben die verschiedenen Arbeitsbereiche vom Pflege-, Hauswirtschaftlichen, Demenzcafé und ehrenamtlichen Mitarbeitern.
1: Genau, das wäre nämlich meine nächste Frage gewesen. Welche Leistungen werden von der Sozialstation angeboten?
2: Wir sind in relativ allen Bereichen, die pflegerisch möglich sind, vertreten. Wir machen Hausbesuche in Form von häuslicher Kranken- und Altenpflege. Wir haben Palliativfachkräfte bei uns. Wir haben ausgebildete Wundmanager bei uns. Wir bieten Betreuungen zu Hause an. Wir machen jegliche hauswirtschaftliche Leistungen in Form von Unterstützung im Haushalt. Außerdem begleiten wir die Leute auch für Beratung, Informationsgespräche. Wir sind immer im Büro erreichbar. Wir haben Montag, Mittwoch und Freitag zusätzlich Telefondienste eingerichtet, wo die Angehörigen oder die Patienten, sowohl auch neue Patienten, sich immer bei uns melden können und wo wir immer durchgehend erreichbar sind.
1: Kannst du uns bitte zu einzelnen Bereichen, vielleicht ein paar wichtige, größere Bereiche, die Sachen noch mal ein bisschen genauer erläutern?
2: Der größte Bereich, den wir abdecken, ist der pflegerische Bereich. Da sind wir durch die Pflegefachkräfte, die bei uns angestellt sind, sehr breit gefächert aufgestellt. Wir haben zwei speziell gebildete Fachkräfte fürs Wundmanagement, die wirklich sich um jegliche Wunden kümmern können und da immer wieder zu Fortbildungen und zu Schulungen, Weiterbildungen geschickt werden und das auch immer sehr gut annehmen. Zusätzlich haben wir eine Palliativschwester, die sich speziell für die Palliativversorgung kümmert. Außerdem sind wir im hauswirtschaftlichen Bereich sehr, sehr gut aufgestellt. Wir haben sehr viele Haushalte in Uhingen, Wangen, Albershausen, Holzhausen, die wir versorgen, wo wir auch täglich längere Zeiten dort verbringen in den Haushalten, meistens zwischen 1 bis 2 Stunden, wo wir die explizit die jeweiligen Haushalte besuchen. Genau, zusätzlich haben wir mit dem Demenzcafé ein sehr großes Angebot, zweimal die Woche, wo die Demenz oder die Patienten zu uns kommen, die das in Anspruch nehmen. Da wird mit den Patienten gebacken, getanzt, gesungen, Spiele gespielt, um einfach nochmal mehr das Dasein zu fördern.
0: Ja, wir grüßen noch ganz recht herzlich unsere langjährige Moderatorin Martina Bartos. Und sie hat auch einen Musikwunsch, Elton John, Nikita.

0: 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Uhingen macht Radio heute mit dem komplizierten und schwierigen Thema Demenz. Unser Gast hier ist Benedikt Lobhin, der stellvertretende Leiter der Sozialstation in Uhingen, und hat uns schon ganz viel über die Leistungen der Sozialstation berichtet, über Wundpflege, Palliativ, Schwestern und so weiter. Und es geht uns jetzt aber mal ein bisschen um einen anderen Aspekt. Benedikt, was bedeutet die Diagnose Demenz in der persönlichen Wahrnehmung von dem jeweiligen Betroffenen?
1: Demenz ist erstmal ein Überbegriff für eine große Erkrankung, die sehr weitreichend ist. Und im Hauptsächlichen geht es darum, dass die geistigen Fähigkeiten nachlassen mit der Zeit. Besonders betroffen sind in dem Fall das Gedächtnis, die Orientierung, die Sprache und die körperlichen Einschränkungen, die das mit sich bringen, sind der Hauptfaktor, wieso Demenz so schwerwiegend für die meisten ist. Und Demenz ist mehr als Vergesslichkeit, mehr als ein Alzheimer. Es ist viel tiefgründiger. Und deswegen denke ich, kann man hier in der Sendung sehr gut darauf eingehen.
0: Ganz spannend ist ja, denke ich, auch immer mal wieder für die Angehörige, wie die damit umgehen und das gesamte Umfeld von den Betroffenen. Wie empfinden die das und wie kann man denen vielleicht helfen?
1: Für die Betroffenen ändert sich am Anfang erstmal viel. Es fängt ja an mit Kleinigkeiten, dass man mal was verlegt, dass man dann den Partner oder die Kinder fragt, wo habe ich denn das, wo ist denn das, warum habe ich den Termin vergessen? Und am Anfang, glaube ich, merkt man das gar nicht selber, beziehungsweise auch als Angehöriger, dass man so in dieses Thema verfallen ist. Die Demenz kommt meistens oder kommt immer in Schüben und meistens kann man die Schübe einfach nicht herausfinden und hervorsehen. Die Schübe kommen und die fangen leicht an und man merkt es am Anfang einfach nicht, weil man dann das auf die Vergesslichkeit im Alter schiebt oder auf einen Alzheimer oder sagt, naja, heute ist nicht so ein guter Tag, heute habe ich einfach was vergessen. Und dadurch ist es für die Betroffenen am Anfang überhaupt sehr schwer zu merken, dass man überhaupt erkrankt ist. Und das merken dann die Angehörigen am Anfang auch nicht, weil sie denken, naja, ich verlege ja auch mal was oder ich vergesse ja auch mal was.
0: Ist ganz schön schwierig festzustellen. Jeder von uns merkt, also bei mir geht es zumindest so, dass ich oft meinen Schlüssel verlege. Gibt es denn aus medizinischer Sicht also so Parameter oder irgendwelche Analysen, dass man sagen kann, das ist jetzt ein Merkmal, dass es mit Demenz losgeht?
1: Es gibt sogenannte Demenztests, die dann von Fachärzten durchgeführt werden. Die kann man dann im als Pflegedienst oder auch als Pflegeheim hat man da Vorlagen, die man dann zum Beispiel mit den betroffenen Patienten angehen kann, die man mit dem betroffenen Patienten dann mal analysieren kann und sich ein erstes Bild davon machen kann. Und wenn man merkt, da schlägt schon das ein oder andere Parameter an, dass man dann einfach an die weitere Instanz geht und sagt, okay, ein Facharzttermin wäre ratsam, um einfach genau zu untersuchen, woran liegt es jetzt wirklich. Und die Demenzdiagnose ist auch für einen Facharzt nicht so einfach zu diagnostizieren, weil es halt nicht nur an der Vergesslichkeit liegt, sondern verschiedene Parameter noch dazukommen.
0: Ist das nur eine subjektive Wahrnehmung, dass das Thema Demenz immer mehr in unserer Gesellschaft in den Vordergrund rückt? Oder ist es tatsächlich so, dass immer mehr und auch jüngere Menschen in Deutschland, sage ich mal, betroffen sind?
1: Wenn man die Entwicklung der letzten 10, 15 Jahre anschaut, in der ich auch im medizinischen Bereich arbeite, fällt auf jeden Fall auf, dass es immer mehr wird und dass die Demenz tatsächlich immer mehr Leute im früheren Alter trifft. Also wenn man sagt, früher hat es ab 80, 85 angefangen, sind wir jetzt schon bei oft Patienten mit Anfang 70, Mitte 70, die da als betroffen gelten. Demenz in jungen Jahren kommt sehr, sehr selten vor, gibt aber auch immer wieder verhäufigt Fälle, wo dann schon 50-Jährige bzw. schon 40-Jährige an Demenz erkranken.
0: Du hattest vorher schon das auch so, die beiden Begriffe Alzheimer und Demenz genannt. Auch wenn wir da mal immer das mal wieder bei uns im Sprachgebrauch benutzen, wir oft Alzheimer und Demenz vermischt. Sogar meine Kinder haben mich das gestern sogar gefragt. Was denn da eigentlich der Unterschied ist?
1: Alzheimer ist eine bestimmte Nervenkrankheit, die im Gehirn stattfindet. Und Demenz ist eine psychische Erkrankung. Also das ist, Alzheimer kann man und Demenz kann man klar unterscheiden. Das eine ist psychisch, das andere ist wirklich Nervenabbau im Gehirn. Aber der Verlauf ist ähnlich. Deswegen geht man immer davon aus im Sprachgebrauch, dass man sagt, ah ja, der hat Alzheimer, ist das gleiche wie, ah ja, der hat Demenz.

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2: 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Ja, Uhingen macht Radio. Wir haben es schon gehört. Wir beschäftigen uns heute intensiv mit unserer Sozialstation und ganz gezielt mit dem Thema Demenz. Wir haben den Herrn Bürgermeister Wittlinger bei uns, Benedikt und Michael Lopin. Und jetzt geht's gleich weiter mit einem ganz persönlichen Lied von Michael Lopin.

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0: Ja, die Frage war gerade im Studio, wie kommt es dazu, dass ich ein solches Lied schreibe? Und ich muss so sagen, das ist mein drittes KI-Lied, das ich zu dem Thema Demenz gemacht habe. Liegt daran, wir haben einen Fall in der Familie, meine Schwiegermutter ist dement und das beschäftigt und belastet die gesamte Familie. Und für mich ist ein Ausdruck, mit Musik zu sagen, wie ist denn die Gefühlslage. Und dieses Lied habe ich am Ende für meine Schwiegermutter geschrieben, um zu überlegen, wie denn so ihre Gefühlswelt ist. Und so kam es zu diesem Lied.
1: 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Heute zum Thema Demenz. Als Gesprächspartner habe ich ja die beiden Lopins, Benedikt und Michael. Und da wollte ich jetzt mal wissen, jetzt haben wir bereits mehrfach gehört, Demenz ist sehr vielfältig und unterschiedlich. Frage: Wie viele Arten von Demenz sind eigentlich bisher in der Forschung bekannt und welche sind die häufigsten oder vielleicht auch die aggressivsten?
2: Also bisher bekannt von den Arten, die wirklich bekannt sind, sind circa 50 Stück. Die bekannteste in dem Sinne ist die Alzheimer-Demenz und was sonst noch bekannt ist für viele ist wahrscheinlich die Parkinson-Demenz, die dann, wie es schon der Name sagt, mit der Parkinson-Erkrankung dann zusammengeführt wird.
1: Ja, Herr Wittling, ich hätte jetzt noch eine geschwinde Frage zur Sozialstation. Die individuelle Unterstützung, sprich die Mitgliedschaft in den Krankenpflegevereinen, war früher ja obligatorisch. Kann oder muss ich bei der Sozialstation oder bei einem der Krankenpflegevereine Mitglied sein, um die Leistungen in Anspruch nehmen zu können?
3: Nee, eine Mitgliedschaft ist keine Voraussetzung, um bei der Sozialstation Kunde zu werden und die Leistungen in Anspruch zu nehmen. Wir freuen uns aber als Krankenpflegeverein natürlich über jedes Mitglied, das uns unterstützt.
1: Ja, dann nochmal zurück zu den Lopins. Wird ja für eine Krankheit oder ein Empfinden das Wort Demenz benutzt. Was lässt sich eigentlich alles unter dem Begriff Demenz einordnen? Benedikt?
2: Unter dem Begriff Demenz lässt sich vieles einordnen, weil die Krankheit Demenz wird mittlerweile, wie wir vorhin schon gesagt haben, immer öfters gerade in den Raum geworfen. Es gibt immer mehr Fälle von Demenz, obwohl die Krankheit im Gegensatz zu anderen Krankheiten sehr unentdeckt ist. Man hat bis vor kurzem nicht wirklich Behandlungsmöglichkeiten gehabt. Die Behandlungsmöglichkeiten, die man hat, sind lediglich da, um die Krankheit zu verlangsamen bzw. sie einzudämmen, aber es gibt keine Besserung. Es gibt kein Medikament oder irgendeine Therapie, um die Krankheit zu bessern oder sie wieder rückgängig zu machen. Es gibt lediglich bis jetzt die Möglichkeit, die Demenz zu verlangsamen.
1: Jetzt würde ich gerne meinen Namenspartner Michael fragen, welche Auswirkungen kann es auf die Angehörigen haben, wenn sie erkennen, dass sich bei einem Angehörigen Anzeichen von Demenz zeigen?
0: Ich kann es jetzt weniger medizinisch erklären. Ich kann es nur aus dem eigenen Beispiel jetzt erklären, dass es eine Diagnose ist, die spät kommt, weil man es tatsächlich oft mit Altersvergesslichkeit erst in Verbindung bringt, aber merkt dann, wenn sich die betroffene Person anfängt selber zu organisieren. Bei uns war das so, dass dann in der Küche irgendwann eine große Tafel hing, wo man Termine aufgeschrieben hat, dann hingen irgendwann Zettel, wo man sich beholfen hat. Was sind das für Dinge, wie heißen die, wo liegen sie? Und wo man es dann spätestens gemerkt hat, ist bei meiner Schwiegermutter, das Kochen ist ihr schwer gefallen. Das sind Dinge, die immer einfach von der Hand gingen. Und das sind so die Anzeichen, wo ich sage, es verändert sich was. Und für den Partner ist es verdammt schwierig, damit auch umzugehen, weil es im ersten Moment so die Schusslichkeit, dieses, das kann doch nicht sein. Wieso ist es so? Und es ist schwierig, sich auch dann mit der Diagnose zu beschäftigen und auseinanderzusetzen. Und das Thema ist am Ende, man muss die Krankheit als solche auch annehmen. Und man muss wissen, und das ist, kommen wir vielleicht noch später dazu, das Schwierigste ist, du hast einen Menschen vor dir sitzen, der ist aber weg irgendwann. Das heißt, er vergisst sich, er vergisst die Umwelt, er vergisst dich als Partner, als Kind, als Enkel. Und das ist vor dir und ist weg.
1: Ja, Bei Demenz ist es wie bei vielen anderen Krankheiten eben auch, dass sie viele unterschiedliche Erscheinungsformen und Ursachen haben, so wie du das, Michael, gerade gesagt hast, Fortschreitungen und Auswirkungen sowohl in der Entstehung, in der Ausprägung und im Verlauf, Benedikt. Was wissen die Forschung und die Medizin mittlerweile über die Entstehung und die Ursachen von Demenz?
2: Es gibt in der Forschung mittlerweile, im Gegensatz zu den letzten 10 Jahren, immer mehr Entwicklungen, was die Demenz auslösen könnte. Da gehen wir über körperliche Mangelerscheinungen bis zu schwer kindlichen Traumata aus, was in dem ganzen Bereich vorkommen kann. Dadurch kann die Demenz entstehen. Eine genaue Entstehung kann man heute immer noch nicht sagen. Man weiß nicht, woher es wirklich kommt. Man weiß nicht, was es auslöst. Man weiß nicht, wie man es vorbeugen kann. Da sind wir in der Forschung einfach noch leider zu hinterher. Obwohl es ein sehr, sehr großes Thema ist, ist die Forschung da seit Jahren schon sehr hinterher. Allerdings mit mäßig Erfolg.
1: Benedikt, kannst du noch mit einfachen Worten beschreiben, welche Prozesse sich im Körper eines Demenzpatienten verändern?
2: Es ändert sich viel, was das Psychische einfach angeht. Der psychische Ablauf wird immer schwieriger für die Person. Die Sachen bauen ab, ob das psychisch und körperlich ist, wird es einfach für die Person schwieriger, den Alltag zu bewältigen, und dadurch kommen immer mehr Probleme im Alltag auf.

0: Total lokal, Ohingen macht Radio. Heute mit dem Thema Demenz. Benedikt, wie viele Symptome, die bei Demenz erkennbar sind, könnten aber auch unter Umständen einer anderen Krankheit zugeordnet werden. Welche Symptome sind wie, wo und wann erkennbar?
1: Das kommt ganz darauf an, von welcher Art Demenz wir ausgehen. Wie gesagt, es gibt 50 verschiedene Arten von Demenz. Am öftesten ist die Alzheimer-Demenz. Da ist ja, das glaubt für alle relativ klar, an was es liegt, an was man das merkt. Wie die Krankheit schon sagt, am Alzheimer, die Vergesslichkeit nimmt zu, der körperliche Abbau nimmt Fahrt auf. Wie der Michael vorhin schon gesagt hat, er hat es gesehen bei seiner Angehörigen, bei meiner Oma, dass es durch verschiedene Sachen am Anfang abgebaut hat und dass sie angefangen hat, Sachen aufzuschreiben, das verlegt hat, das dann auch vergessen hat und so nimmt es einfach Fahrt auf. Daran merkt man dann auch als Außenstehender, egal Angehöriger oder Nicht-Angehöriger, dass sich im Krankheitsbild was tut und dann muss man für sich selber entscheiden, wie man damit umgeht und ob man sich professionelle Hilfe holt, ob man sagt, man macht es zu Hause als Familie. Da muss man dann einfach selber wissen, welchen Weg man für sich selber am besten einschlägt.
0: Ja, Michael, da habe ich jetzt die Frage, als Angehöriger steht mir irgendwann vor dem Dilemma, irgendwie müssen wir mit dem Patienten sprechen. Wann können, sollen, dürfen, ja vielleicht müssen Angehörige mit dem Betroffenen darüber reden?
2: Ich kann jetzt berichten, wie es bei uns war. Meine Frau hat relativ früh, nachdem es klar war, dass es Alzheimer ist, das direkte Gespräch gesucht. Man hat auch professionelle Hilfe in Anspruch genommen. Man hat Kontakt mit dem Christusbad. Das war jetzt tatsächlich der längste Kontakt. Und da ist ein Vorteil, man bekommt eine Diagnose, man kriegt einen Stand, wo denn der Angehörige ist. Aber es gibt auch Gesprächsgruppen für die Angehörigen. In dem Fall war es für meinen Schwiegervater, denke ich, ganz wichtig, auch mit anderen zu sprechen, um zu merken, ich bin nicht alleine. Also das Thema ist schon oft, warum spricht man nicht über Demenz? Das ist irgendwie peinlich. Ich möchte nicht wissen, dass es jemand anders weiß. Und solche Gruppen geben einem die Möglichkeit, auch sich mal auszutauschen in einem kleinen Rahmen, wo Betroffene sind. Aber ich denke, das stärkt auch die Person selber, damit nach außen zu gehen. Ich glaube, es ist auch ganz wichtig fürs Umfeld, diese Veränderung festzustellen, man geht nicht mehr raus, man trifft keine Freunde mehr. Warum tut man das? Und das ist immer das Thema, wie gehe ich damit um, wie offen bin ich damit? Und ich glaube, das hat sich in den Jahren gewandelt. Und deswegen kriegt man auch mehr mit von Demenzkrankheit, glaube ich. Ich glaube, früher war das eher ein Thema, behalte ich zu Hause, erzähle ich niemand, weil es irgendwie, warum ist es so, dass jetzt mein Angehöriger dement ist? Und ich denke, das ist eine große Hilfe, auch da die ärztliche Inanspruchnahme zur Hilfe zu nehmen und zu sagen, was kann ich tun und wo gibt es Betroffene, wo ich meine Probleme mit austauschen kann.
0: Gilt diese, gerade diese Betroffenheit und das auf den Patienten zuzugehen, auch für Nachbarn, Freunde und vielleicht sogar auch Ärzte?
2: Ich denke, dass es ganz wichtig ist, das zu tun, weil das Umfeld schon auch nicht versteht, warum es diese persönliche Veränderung gibt und man merkt es jetzt in unserem Umfeld, wir haben das sehr offen darüber gesprochen. Mein Schwiegervater hat sehr lang gebraucht, darüber zu sprechen, tut sich heute noch schwer, darüber zu sprechen. Am Ende war es nicht mehr möglich, es zu verheimlichen, als tatsächlich ein Schub kam, als meine Schwiegermutter im Krankenhaus war. Und die Enddiagnose war, sie kann zu Hause nicht mehr versorgt werden. Also auch hier war die Sozialstation im Umfeld tätig. Und jetzt ist sie in einem Pflegeheim. Und jetzt ist es offensichtlich, dass sich was verändert hat.
3: Ja, wir haben jetzt schon mehrfach gehört, Benedikt, dass Demenz nicht heilbar ist. Aber man kann das Fortschreiten von der Krankheit verlangsamen, indem man zum Beispiel diese Pflaster, die du vorher erläutert hast, aufklebt auf den Körper. Gilt denn eigentlich der Grundsatz, je früher die Behandlung anfängt, desto besser, also desto wirksamer ist die Behandlung?
1: Ja, natürlich, das ist bei jeder Erkrankung so. Allerdings ist die Frage bzw. die Sache immer, wann bekommt man wirklich mit, dass es Demenz ist und wann bekommt man auch wirklich die Diagnose ohne Diagnose? Im deutschen Gesundheitssystem gibt es keine Behandlungsmöglichkeiten. Und wie der Papa schon gesagt hat, die Diagnose muss von einem Facharzt kommen. Wir haben hier im Landkreis die Möglichkeit, im Christusbad was zu machen. Erst mit der Diagnose kann man dann wirklich den Prozess starten. Aber allerdings sage ich, meistens ist bei der Diagnose schon so weit, dass es auch mit Rivastigmin-Pflaster schwierig ist, es so einzudämmen, dass es noch wirklich sinnvoll ist.

0: 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Uingen macht Radio. Heute haben wir die Sozialstation zu Gast, unseren Bürgermeister Herr Wittlinger und Michael Lopin. Ja, Benedikt Lopin, jetzt ist die Frage, stellt man sich, wenn man denn schon merkt, dass da irgendwas nicht so ganz in Ordnung ist mit einem und man Dinge vergisst und sich diese Zettel und Hilfestellungen überall hinschreibt, inwieweit kann man dann schon irgendwo Hilfe bekommen oder Unterstützung bekommen?
1: Es gibt verschiedene Anlaufstellen im Landkreis, hier bei uns, vor allem mit dem Christusbad in Göppingen und der Alpilsklinik, die verschiedene Infoabende anbieten. Es gibt auch ein Demenznetzwerk, da kann man sich online einlesen. Da kann man dann auch zu verschiedenen Infoabenden hingehen und sich einfach mit dem Thema beschäftigen, vor allem als Angehöriger. Egal ob als pflegende Angehörige oder als Mitangehörige, sind solche Sachen extrem interessant.
0: Und als Angehöriger wird man sich sicherlich die Frage stellen, wie kann man bestmöglich unterstützen?
1: Man sollte immer versuchen, die Ziele des zu Pflegenden zu unterstützen und nicht seinen eigenen Ambitionen hinterherzulaufen, sondern wirklich das zu machen, was für die zu pflegende Person in dem Fall das Wichtigste ist. Und das einfach mit der Absprache mit den anderen, die unterstützen, zusammen eine Lösung finden, was ist in dem Fall das Beste, was ich dieser Person geben, bieten und machen kann.
0: Du hattest vorhin schon angesprochen, professionelle Hilfe wäre jetzt, also die erste Anlaufstelle wäre vermutlich der Facharzt, Neurologe, sehe ich das?
1: Erstmal richtig? Der Hausarzt und der überweist dann zum Facharzt. Der Hausarzt stellt immer die Erstdiagnose und überweist dann zum Facharzt. Wenn der Hausarzt sagt, okay, die Diagnose, die ich denke zu stellen, ist richtig für einen Facharzt, dann gibt es eine Überweisung für einen Facharzt. Beim Facharzt brauchen wir dann einen Termin und wenn wir den Termin dann haben, dann gibt es ein Gespräch beim Facharzt und wenn man dann die Diagnose Demenz bekommt, ist die weitere Behandlung dann immer individuell.
0: Wir reden heute sehr viel über Demenz. Alzheimer hat man auch schon kurz angesprochen, die Nervenkrankheit. Ist die weniger verankert in unserer Gesellschaft oder woran liegt es, dass jetzt Demenz so auf dem Fokus ist und weniger Alzheimer?
1: In unserer Gesellschaft wird es oft verwechselt. Also es gibt, die meisten kennen den Unterschied zwischen Demenz und Alzheimer gar nicht, sondern denken immer, es ist das Gleiche. Es gibt die Demenzart Alzheimer-Demenz, die dann im Verlauf gleich ist wie Alzheimer, was Vergesslichkeit und sonst was angeht. Aber im Endeffekt sind es zwei verschiedene Krankheiten und zwei verschiedene Krankheitsbilder, die einfach sehr ähnlich zueinander parallel verlaufen.
0: Ja, jetzt geht's schon weiter. Nämlich, jetzt übernimmt mein Co-Moderator Michael.
2: Ja, Benedikt, bei etlichen Krankheiten weiß man ja, dass sie in vielen Familien seit mehreren Generationen bekannt sind und dort auch immer wieder auftreten. Früher hatte diese Krankheit Demenz oder auch Alzheimer einen anderen Namen. Gilt das, die Symptome gelten die also auch für Demenz und Alzheimer, sind die ähnlich gelagert?
1: Die sind ähnlich gelagert, ja. Man gibt als mögliche Ursache für die Demenz in Alzheimer an, das ist sozusagen auch eine Art Vorläufer, weil das einfach bei uns einfach so verwurzelt ist, dass es ein Alzheimer ist und der Alzheimer baut dann auch auf die Demenz auf.
2: Michael, an dich die Frage, können sich betroffene Familien vorbereiten, gegebenenfalls vielleicht sogar irgendwie wappnen, zum Beispiel durch eine Veränderung der Lebensweise, der Essgewohnheiten oder sonst irgendwas, um einer möglichen Demenz vorbeugen zu können?
3: Das ist eine gute Frage, Michael. Ich sag mal, ja, kann man bestimmt. Auch da bekommt man Unterstützung. Ich denke, dass Ernährung ein Stück weit das besser machen kann. Ich glaube, am Ende muss man sich bewusst sein, diese Krankheit kann man nicht aufhalten. Man kann vielleicht den Verlauf etwas verlangsamen, medizinisch mit Pflastern, wie wir gehört haben. Für mich ist es wichtig, dass man die Menschen noch einbindet in das Leben. ihnen die Möglichkeit gibt, auch am Leben teilzunehmen und dann auch sie weiterhin fördert. Also mit ihnen liest, mit ihnen spielt. Tanzen war vorhin ein Thema. Und dass man sie auch noch mit anderen Leuten zusammenbringt, damit einfach diese Aktivitäten im Gehirn erhalten bleiben. Und das auch das ist förderlich, denke ich, einfach dieses Gemeinschaftsgefühl so lange wie möglich zu erhalten.
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0: 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Uingen macht Radio heute mit dem Thema Sozialstation und ganz speziell Demenz. Wir sprechen mit dem Uinger Bürgermeister Matthias Wittlinger. Herr Wittlinger, Sie als Geschäftsführer der Sozialstation Uingen, Sie haben uns vorhin schon erklärt, dass Sie sehr viele administrative Tätigkeiten haben und auch mit Personalentscheidungen beispielsweise betraut sind. Aber sind Sie auch an den Patienten dran? Bekommen Sie da auch mit, wie es da auf und zu geht? Oder ist es dann eher so, dass Sie das den Mitarbeitern der Sozialstation überlassen?
1: Also aus der Sozialstation selber ist es tatsächlich zu 95% bei den Mitarbeiterinnen und Mitarbeitern, was dort mitbekommt. Wo ich aber ganz konkret auch Kontakt mit dem Thema habe, das ist einfach bei meinen Besuchen, sei es bei Ehejubiläen oder Geburtstagen, das Thema ist ja schon in vielen Familien erlebt und Thema, aber viel zu wenig wird darüber gesprochen. Und das ist das, was ich erlebe, dass es schon auch Aufgabe, sag mal, der Verwaltung, der Gesellschaft sein sollte, dass das Thema salonfähig wird, dass sich niemand dafür schämen muss, wenn in der Familie dieses Krankheitsbild erscheint. Aber ich glaube, das ist ja oft eine Hemmschwelle für die Familie selber, wo man sich das Leben selber etwas schwer macht, weil man das vielleicht zunächst selber nicht akzeptieren möchte, dann schämt man sich vielleicht auch ein Stück weit dafür, dass sowas passiert. Und da finde ich es ganz arg wichtig, dass Aufklärungsarbeit betrieben wird und dass das ist nicht normal, aber ein Stück weit Normalität wird, dass es Demenz gibt und dass es bei jedem einfach vorkommen kann und dass man sich dafür nicht schämen muss und dass man da dann damit auch offen umgehen darf.
0: Ja, Michael, du hast uns ja vorhin schon einiges erzählt als Angehöriger, also dass deine Schwiegermutter betroffen ist. Und wie ist denn das jetzt aus deiner Sicht? Was würdest du sagen, wenn du rückblickend aus deiner Erfahrung, ob es denn Möglichkeiten gibt, diese Krankheit zu verhindern vielleicht sogar oder zu verlangsamen? Man denkt sich immer, ja, wenn man sportlich ist oder sich gesund ernährt, dann trifft einen das nicht.
2: Das ist tatsächlich eine Überlegung und da muss ich sagen, meine Schwiegermutter war, ich glaube, seit der 20er schon Sportverein, macht Turnen. Sie hat auf die Ernährung geachtet. Sie hat immer gesagt, sie kann keinen Schokolade essen, weil sie Zucker hat. Da hat sie noch gar keinen Zucker gehabt. Sie hat so weit wie möglich gesund gekocht. Sie hat sich, wie gesagt, viel bewegt, waren viel spazieren, hat Gesellschaft genossen, hat nicht geraucht, kein Alkohol getrunken. Wenn das jetzt alles die Krankheit ausbrechen lassen würde, müsste man es alles anders tun. Das glaube ich nicht. Ich glaube, dass es tatsächlich eine Veranlagung im Körper ist, wie sich biochemische Prozesse verändern. Und ich denke, da gibt es beim einen mehr und beim anderen weniger Veranlagung. Ich glaube aber, was erkennbar ist, dass mit einer alternden Gesellschaft das Thema Demenz immer mehr hochkommt. Und ich denke, wenn wir die Lebenserwartung, die wir heute haben, so annehmen mit 86, ich glaube 88, wie alt ist statistisch die Leute werden, die Krankheit auch zunimmt, weil unser Körper, glaube ich, nicht dafür ausgelegt ist, am Ende so alt zu werden.
0: Benedikt, du als Fachkraft, was kannst du zu der medizinischen Studienlage sagen? Liegt der Michael da richtig oder gibt es da Analysen dazu?
3: Der liegt tatsächlich kaum zu glauben 100% richtig, weil es gibt Statistiken und Daten dazu, ja. Und wie er schon gesagt hat, der Lebenswandel und die Lebensart spielt bei dem Krankheitsbild keine Rolle, weil es wirklich jeden treffen kann. Und das ist ja so tückisch bei dieser Krankheit, dass man nicht weiß, was löst es aus, wann kommt es, wie verläuft es, wann kommt der nächste Schub, wie schnell geht's. Und das ist halt genau bei dem Krankheitsbild einfach sehr aus medizinischer Sicht interessant, aber auch sehr schwierig einfach damit umzugehen als Angehöriger.
0: Du bist ja auch Angehöriger sozusagen, also nicht nur dein Papa, sondern du auch. Kannst du uns vielleicht sagen, wie du das empfunden hast, als das bei deiner Oma aufgetreten ist und hat es vielleicht auch deinen beruflichen Werdegang beeinflusst?
3: Meinen beruflichen Werdegang hat es nicht beeinflusst. Ich habe tatsächlich natürlich meine beruflichen Kontakte genutzt, um uns da ein bisschen voranzutreiben, um einfach die Oma da zu unterstützen und den Opa und geguckt, dass ich alles Menschenmögliche, was ich machen kann, machen kann. Persönlich hat es mich wahrscheinlich anders betroffen als andere, weil ich einfach mit dem Krankheitsbild seit Jahren zu tun habe. differenzierter damit umgehen kann. Natürlich ist für mich auch eine belastende Situation gewesen, dass die eigene Oma ist, aber ich sehe es differenzierter als andere aus der Familie.

0: 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Heute mit dem Thema Demenz. Ja, Michael, worauf müssen, sollten Angehörige ein Augenmerk haben, dass sie nicht in eine Spirale, in einen Abwärtszug geraten?
1: Das ist eine sehr gute Frage. Und es ist tatsächlich das schwierigste Anteil an dem ganzen Krankheitsverlauf, sich nicht runterziehen zu lassen. Das geht nur, und so habe ich es jetzt erlebt, mit Familie, mit Freunden und Bekannten und der offenen Kommunikation. Und es ist ganz wichtig, dass man auch Freundschaften erhält und weiterhin pflegt. Das sind die, die dich aus dem Sog wieder rausholen, die dir ein Stück weit normale Welt bieten, die dir auch die Möglichkeit geben können, mal rauszukommen. Und ganz wichtig ist, und das vergessen auch viele betroffene Angehörige, vor allem die Pflegenden, sich auch mal Zeit für sich zu nehmen. Und das ist das Wichtigste überhaupt, zu sagen, ich habe einen Tag, da gucke ich jetzt nicht nach meiner Frau, nach meiner Mutter, nach meinem Vater, nach irgendjemand, sondern ich habe Zeit für mich und mache was für mich. Und ich glaube, das ist das, was viele vergessen, dieses Pflichtbewusstsein, sich immer kümmern zu müssen. Das ist es nicht. Es gibt auch andere Angehörige und Freunde, die das mal übernehmen für einen Tag. Es gibt die Möglichkeit, wir haben es gehört, einen Demenzkaffee, wo man sich mal Mittag freischaufeln kann. Und das sind Angebote, Tagespflege, wo man dann tatsächlich auch in Anspruch nehmen soll. Weil ich glaube schon, es ist der Akku relativ schnell leer und dann zieht es so schnell nach unten, das kannst du selber nicht aufheben. Und dann ist manchmal die Frage, wer ist eigentlich krank, oder demenzkrank oder der, der pflegt?
0: Du hast, was wir ja vorher schon jetzt gehört haben, einen nicht alltäglichen Weg für dich gefunden, einen temporären inneren Abstand zu der Krankheit deiner Schwiegermutter herzustellen. Erzähl uns doch mal bitte.
1: Ja, es ist, ich kenne meine Schwiegermutter, ich sage ja schon ewig, also ich kenne sie, glaube ich, seit sie 40 ist, also es ist 75, 76, also ich kenne sie lang und es ist auch für mich schwierig, diesen Verlauf zu sehen. Es nimmt mich immer noch mit. Ich sehe aber auch, wie meine Frau leidet als Tochter. Man hat immer so Mutter-Tochter-Beziehungen, sind ja auch besondere Beziehungen, sage ich mal. Und da gilt es natürlich immer zu unterstützen, auch zu motivieren und aber auch mal zu sagen, dass da auch die Luft wieder raus muss, zu sagen, nimm dich selber mal zurück, nimm dir Zeit für dich. Und ich bin ganz froh, dass meine Frau jetzt einen Modus für sich gefunden hat, mit dem Thema umzugehen. Und sie hat jetzt Tage festgelegt, wo sie nach ihrer Mutter guckt. Sie hat die ganze Orga übernommen, das darf man vergessen. Also sie muss ja diesen ganzen Kontakt zur Krankenkasse, zum Pflegeheim. Das alles gilt jetzt zu klären. Mein Schwager auf der anderen Seite hat das Thema Finanzen übernommen. Das ist ein Thema, das nicht zu vernachlässigen ist bei dem Thema Demenz und Pflege. Wenn wir da einmal drüber sprechen würden, könnte man eine Stunde reinhängen jetzt, was da das Sachverhalt wäre. Aber ich glaube, wichtig ist, dass man das Thema offen angeht und sich diese Zeit nimmt, Zeit für sich zu nehmen. Habe ich, wenn wir noch dazu kommen, lieber Rainer, das, noch ein Lied geschrieben, hätte ich dabei. Das beschreibt nämlich genau die Situation, wie ich glaube, meine Frau sich fühlt im Umgang mit ihrer Mutter. Und so habe ich das jetzt gelernt, mich quasi auszudrücken, mit Musik Texte zu schreiben und es einfach, einfach mal so von der Seele zu schreiben.

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0: Ja, Michael, das war wieder ein sehr, sehr schöner Song zum Thema Demenz. Jetzt habe ich aber noch eine Frage dazu. Wie ist die Idee entstanden dazu? War es spontan oder hat sich das irgendwie so im Laufe der Zeit entwickelt?
1: Es war tatsächlich spontan. Der Auslöser war mein Enkel, der bei uns war und der liebt Musik. Der will immer Musik hören, der will immer tanzen. Und dann habe ich in die blöde KI einen Text reingeschrieben und habe gesagt, mach mir ein Lied raus. Und dann hat mir tatsächlich Gemini von Google, ist das glaub, ein 30-Sekunden-Stück gespielt. Und dann habe ich gedacht, unglaublich, was KI heute alles kann. Und dann habe ich mich mit dem Thema KI beschäftigt, habe mir die Texte überlegt, also was beschäftigt die Menschen, was beschäftigt mich, was beschäftigt, ich habe ganz viele Lieder inzwischen geschrieben, nicht nur zum Thema Demenz, und welche Art von Musik passt dazu. Und da ist die KI heute tatsächlich sehr mannigfaltig, die unterstützt das sehr gut. Du hast einen Text, du sagst, was für eine Art du Lied du möchtest, und dann kommt es am Ende so raus, wie wir es jetzt gehört haben. Und ich muss aber sagen, ich glaube, das Lied habe ich 8-mal eingespielt, bis es das Ergebnis war. Also die KI bringt nicht immer gleich den Erfolg und feilt am Text und überlegt, was sinnvoll ist. Ich glaube, das erste Musikstück ging über 8 Minuten. Da habe ich jetzt eine Radioversion mit knapp 5 Minuten draus gemacht, weil man kann sehr, sehr viel zu dem Thema und den Gefühlen erzählen. Das ist tatsächlich so.
0: Dankeschön. Herr Wittlinger, ich würde Sie dann noch bitten, was würden Sie uns noch zum Abschluss für diese Runde mit auf den Weg geben?
2: Also ich möchte mich zunächst ganz herzlich bedanken bei Ihnen als Moderatorin, dass Sie so schwieriges Thema, so doch kurzweilig, wie man das sagen darf, bei diesem Thema aufbereitet haben und so viele Informationen jetzt auch aus Ihren Redebeiträgen, aus Ihren Gästen herausgeholt haben. Das war wirklich eine hervorragende Sendung, wofür ich einfach ganz, ganz herzlich Dank sagen möchte. Und ich habe mich wahnsinnig gefreut, dass ich dazu beitragen konnte und dabei sein durfte. Vielen Dank.
0: Ja, danke schön. Benedikt, dann deine, sage ich mal, Schlussworte.
3: Wir haben uns ja im Vorfeld schon zweimal davor gesehen, standen ja auch in engem Kontakt. Und ich fand einfach den Aufbau und das Thema der Sendung sehr spannend und sehr interessant. Und dank euch nochmal, dass ich dabei sein durfte, und über weitere Sendungen irgendwann würde ich mich auf jeden Fall sehr freuen.
0: Michael?
1: Dann möchte ich mich natürlich auch bedanken. Bin froh, dass ich dem Ralf im Fitnessstudio begegnet bin und mit dem Thema sprechen konnten, der Sendung. Ich finde es

Das ist gar nicht so langweilig, wie man eigentlich denkt. Und das ist sehr vielschichtig. Und ich bin jetzt auch wirklich auch betroffen, sage ich mal, so von dem Ganzen. Auch wenn es doch sehr spannend war, die ganze Sendung. Ja, am kommenden Samstag, den 17. Oktober um 9 Uhr, wird diese Sendung wiederholt. Und die nächste Sendung wird dann am 2. Dezember stattfinden, zu der wir viele Gäste eingeladen haben, die uns in den letzten 10 Jahren begleitet haben. Nämlich dann am 2. Dezember wird unsere 50. Sendung sein, die der Rainer Kretsch mit uns zusammen durchgeführt hat. Und die jetzige Sendung wird ab Samstag vor 7 Tagen in der Mediathek verfügbar sein. Und wir würden uns freuen, wenn ihr auch mal in die Mediathek reinschaut. Wir wünschen euch noch einen schönen Abend und bis dann.

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1: Acht ist es und hier sind die Langläufer auf Radio Fips. Und auch heute kümmern wir uns 2 Stunden um die Musik, die viel zu wenig Beachtung findet, weil sie entweder viel zu lang ist, schon lange nicht mehr zu hören war oder schon lange mal ins Radio gehört. Am Mikrofon in dieser Stunde ist Bernd Fischer. Schönen guten Abend.

Manche Menschen brauchen eine große Bühne. Andere lieber einen ruhigen Raum und ihre eigenen Gedanken. Und manchmal steckt gerade in dieser stillen Innenwelt eine ganze Menge Musik. Die norwegischen Progressive-Rocker Magic Pie sind jedenfalls keine Band, die sich musikalisch mit kleinen Häppchen zufrieden gibt. Auf ihrem Album King of a Day nehmen sie sich für den Song Introvision gut 12 Minuten Zeit. Für wechselnde Klangfarben, anspruchsvolle Arrangements und jede Menge musikalischer Dynamik. Also, wir drehen den Alltag ein wenig leiser und dafür die Anlage etwas weiter auf. Hier sind Magic Pie mit Introvision.

Gerade ging es mit Magic Pie und Introvision in die Gedankenwelt. Jetzt bleiben wir im Norden Europas. Denn Skandinavien ist bekanntlich ein hervorragendes Pflaster für Prog-Fans. Ob Norwegen oder Schweden, hier gedeiht der Progressive Rock mit seinen großen Melodien und opulenten Klangwelten. Die schwedischen Prog-Rocker Manticore machen da gar keine Ausnahme. Ihr Album Elements erschien 2022 und der über 10-minütige Titeltrack vereint noch einmal die große Bandbreite ihres Könnens, von sphärischen Keyboardklängen bis zu melodischen Gitarren. Hier sind Manticore mit Elements.

Historisches zum 14. Oktober. Der 14. Oktober ist ein Datum für alle, die gerne Grenzen überschreiten. Und zwar im wahrsten Sinne des Wortes. ...1947 durchbrach der US-Testpilot Chuck Yeager mit seinem Versuchsflugzeug Bell X-1 als erster Mensch nachweislich die Schallmauer. Mit mehr als 1200 Stundenkilometern schrieb er Luftfahrtgeschichte und zeigte, dass selbst die scheinbar unüberwindbare Grenze des Schalls zu knacken ist.

Ganz andere Höhenflüge gab es 1926. Da erschien das Kinderbuch Winnie the Pooh von A.A. Milne. Der gemütliche Bär mit seiner Schwäche für Honig wurde weltberühmt. Während Jäger die Schallmauer durchbrach, hatte Pooh offenbar nur eine Grenze im Blick, die seines Honigtopfs. Und dann am 14. Oktober 2012 wurde es wieder spektakulär. Der Österreicher Felix Baumgartner sprang aus 39 Kilometern Höhe aus der Stratosphäre zur Erde. Im freien Fall durchbrach er sogar die Schallmauer, ganz ohne Flugzeug. Drei Ereignisse, ein Datum und jede Menge Mut. Ob im Cockpit, im Kinderzimmer oder am Rand des Weltraums. Der 14. Oktober beweist, dass man manchmal einfach über sich hinauswachsen muss.

Geburtstagskinder des Tages. Heute am 14. Oktober feiern einige bemerkenswerte Persönlichkeiten Geburtstag. Aus Politik, Literatur, Film und natürlich Musik. Beginnen wir mit einem Mann der Weltgeschichte. Dwight D. Eisenhower. Geboren 1890. Als Oberbefehlshaber der alliierten Streitkräfte im Zweiten Weltkrieg und später als US-Präsident prägte er die internationale Politik seiner Zeit. Ein großer Name der Literatur ist Hannah Arendt, geboren 1906. Die deutsch-amerikanische Philosophin und politische Theoretikerin beschäftigte sich mit Macht, Freiheit und den Gefahren totalitärer Herrschaft. Ihre Gedanken sind heute aktueller denn je. Filmfreunde erinnern sich an Roger Moore, geboren 1927. Als James Bond verkörperte er den berühmten Geheimagenten in 7 Filmen. Stets mit einer ordentlichen Portion Charme, britischem Humor und immer einem lockeren Spruch auf den Lippen. Ebenfalls Geburtstag hat Justin Hayward, geboren 1946, die unverwechselbare Stimme und Gitarrist der Moody Blues. Mit Nights in White Satin schuf er einen Sound, der bis heute unter die Haut geht. Und damit gratulieren wir allen Geburtstagskindern des 14. Oktober.

Dass Toto eine Klasse für sich ist, beweisen sie mit ausgedehnten Instrumentalpassagen und kraftvollen Arrangements immer wieder. Ein besonders schönes Beispiel dafür ist Falling in Between. Ein Stück, das live seine ganze Dynamik entfaltet. Und genau diese Live-Energie holen wir uns jetzt ins Radio. Toto mit Falling in Between.

Chester Bennington. Die unverwechselbare Stimme von Linkin Park verarbeitete mit seinem Nebenprojekt Dead by Sunrise sehr persönliche Erfahrungen. In Let Down geht es um eine gescheiterte Ehe und den Wunsch, aus Fehlern zu lernen und es beim nächsten Mal besser zu machen. Doch das Leben ist nicht fair und für Bennington blieb es ein Traum. Am 20. Juli 2017 nahm er sich im Alter von nur 41 Jahren das Leben. Seine Musik ist geblieben und mit ihr die Erinnerung an einen Sänger, der seine Verletzlichkeit in große Rockmomente verwandeln konnte. Let Down.

Manchmal reicht eine einzige Filmszene für einen großen Song. Bob Seger ließ sich vom Filmklassiker Der Clou zu einer Ballade inspirieren, in der sich zwei einsame Menschen begegnen und für einen Moment die Nähe des anderen suchen. Ein Lied über Sehnsucht und die Erkenntnis, dass manchmal eine einzige Nacht genügt, um sich weniger alleine zu fühlen. Hier ist Bob Seger mit We've Got Tonight. 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

Ein kurzer Blick auf die Uhr verrät, die erste Stunde Langläufer ist schon wieder vorbei. In der zweiten Stunde warten die neuesten Neuheiten der Woche, hörenswerte Vorabtracks, legendäre Klassiker und Ralf Zerwonka auf uns. Bis gleich, wir hören uns.

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1: Ralf Zerwonka hier mit neuen Sounds von alten Namen. So gibt es etwa ein neues Album von Europe. Ja, die gibt's noch. Come This Madness heißt das Album und hier ist der Titelsong.

Die Downs Braid Association mit Track 1 des neuen Albums Trauma. Das war Hello, Hello. Davor lief Robin Trower mit seinem Titeltrack der neuen CD Shine. Apples for Isaac ist das neue Album von Echo and the Bunnymen. Traditioneller englischer Britpop mit Lab Rats Run.

Nach ein paar Jahren Pause gibt's Neues von The Calling. Das war der Titel Finally. Davor hörten wir Johnny Marr mit It's Time. Aus Irland kommen The Script. Aus ihrem neuen Album hier, The Crowd Was Singing Wonderland.

ist Lorelei, hieß diese US-Band. Wir hörten Watching Heavens Fall. Und davor gab's mal wieder was Neues von Sheryl Crow. Das war der Titelsong ihres Albums Pick You Up. So, Zeit für etwas neuen Prog von Pure Reason Revolution. Das aktuelle Album heißt Terrifying Angels, daraus hier der Track Black Arrow Acrobats.

Goldie Frog von Wishbone Ash aus dem Jahr 76. Rest in Peace war das. Der nächste klingt alt, ist aber auch ganz neu. Francis Rossi, der Pferdeschwanz von Status Quo, hat Teil 2 seines CD-Projekts The Way We Were rausgebracht. Aber natürlich muss auch darauf alles nach den Quo klingen. I'm watching over you.

Noch ein nagelneuer Klassiker, der Nowhere Man der Beatles. Das Album Rubber Soul aus 1965 erschien gerade im neuen 2026er Mix und Leute, das Ergebnis hat mich echt geflasht. Auch und gerade unterm Kopfhörer ist es einfach unglaublich, was die moderne Technik aus den alten Vierspurbändern geholt hat. Einfach toll. Zum Abschluss heute habe ich das Album Nashville von Maffei und Oerding. Ich sage Tschüss bis nächsten Mittwoch und hier geht es weiter mit dem Track Weiter.

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Guten Abend, meine lieben Göppinger. Guten Abend an den Rest der Welt. Willkommen zurück zu einer neuen Ausgabe der Red Room Sessions. Mein Name ist Malika Marquardt. Für die heutige Mittwochnacht habe ich etwas mehr alte Tracks dabei, weil ich es noch nicht geschafft habe, wieder groß einkaufen zu gehen. Und das wird zur Folge haben, dass die älteren Semester unter euch vielleicht den einen oder anderen wiedererkennen, den sie lange nicht mehr gehört haben. Und den Jüngeren kommt vielleicht sogar einer unter, den sie noch gar nicht auf dem Schirm hatten. So oder so, ich hoffe, für jeden ist er bis dabei. Wir haben heute auch ein paar wilde Genresprünge drin. Deswegen wundert euch nicht mittendrin. Ihr habt keine Stimmungsschwankung. Es liegt an der Musik und an mir. Ich versuche, dass sich das alles noch in Grenzen hält. Denn schließlich wollen wir uns ja entspannen miteinander. Also, die erste Stunde wieder etwas ruhiger. In der zweiten etwas unruhiger. Und wir fangen jetzt an mit einem Track, der heißt Velvet. Und der ist von David August.

Dieser Titel heißt Therapy. Der ist von Moderat. Und das ist eine Zusammenarbeit von Apparat und Mozelektor. Wir sind im Jahr 2013. Und dieser Track ist erschienen bei Monkey Town.

Wir machen weiter mit einem Titel von Gabor Schablitzky, besser bekannt unter dem Namen Robak Wumme. Der heißt Wenk Dolep. Ist erschienen bei Pampa Records und aus dem Jahr 2019.

Dieser Titel heißt The Infamous. Das ist der Robitech vs. Shield Re-Edit, erschienen bei Rebirth im Jahr

zu erwähnen. Der Titel ist von Butch und C-Fob. Und Rebirth Records ist ein norditalienisches Label. Also nicht weit von meinem Schweizer daheim in Brescia. 3 Stunden. 3,5, sind wir ehrlich. Wunderbar, Jessica.

Wir machen weiter mit Nightlife von Kim English. Und das ist der Masters at Work Night Mix. Masters at Work ist etwas, was ihr euch merken müsst. Denn dahinter steht ein legendäres Duo,

gerade gesehen, dass wir uns etwas beeilen müssen. Sonst schaffe ich gar nicht, die erste Stunde mit allen Tracks zu füllen, das ich eigentlich möchte. Also, jetzt hört ihr 100 von Coen Grönfeld. Erschienen bei Absolute Records 2015.

ihr Lacayo von George. George Privati, Entschuldigung, auch glaubt bald eine Brille. Und das ist erschienen bei La Perra Records im Jahr 2022.

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Wir machen weiter mit That's the Way I Speak von Shlomi Aber. Und ich muss jedes Mal bei dem Namen lachen, vor allen Dingen, wenn man den auf Schwäbisch wird aussprechen. Aber ich verkneife mir das jetzt an der Stelle.

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Jetzt hört ihr Throwback. Der Titel ist von Giacomo Stallone und The Hoodie Kid. Der ist erschienen bei Giacomo Stallones Label MTVA. Make Techno Great Again.

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bei Second State Audio.

Wir machen weiter mit einem Klassiker aus dem Jahr 2002. Der heißt The Wolf.

Jetzt hört ihr auch eine Neuerscheinung, die heißt Phase Continuum von Filter, erschien bei Mindtrip.

hatten wir auch eine Neuerscheinung von einem großen Vorbild, Ellen Alien, meine Techno Queen, und der Titel heißt Wonderful Moment. Sie hat noch jede Menge andere mehr gerade am Start, Neuerscheinungen, wo es sensationell sind.

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